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1: 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Man sieht es, wie es zwischen Knopf und Kragen blinkt. Es müssen ja nicht immer Perlen sein. Oft tut es auch ein Kreuz, das so an einem Kettchen schwingt. Was ist mit dem Kreuz passiert? Wer hat es blank poliert? Wer hat es klein gemacht, handlich und süß? Was ist mit dem

Das kleine Kreuz an deinem Hals, das trägt sich gut. Nicht so wie das, an dem einst Jesus Schweiß vergoss. Da ist kein Dreck mehr dran und nichts mehr von dem Blut, das dort für dich und mich und unsere Schulden floss. Was ist mit dem Kreuz passiert? Wer hat es blank poliert? Wer hat es klein gemacht?

Das war nicht prunkvoll, als er starb, das war nicht schön, das war für unsere Augen eher ärgerlich. Doch Jesus musste in die tiefste Tiefe gehen, damit wir selbst nicht gehen müssen, du und ich. Was ist mit dem Kreuz passiert? Ist es so blank poliert?

Und alles das, was du noch heut am Halse hast, das nagelte man da am Kreuze mit ihm fest. Denn dein Versagen hing an ihm und deine Last, du wirst sie los sein, wenn du sie ihm überlässt. Das ist da am Kreuz passiert, da wird es garantiert.

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Als Bibellehrer ist Prediger Elmer Reimer. In das letzte Programm fangen wir an mit dem Brief Joel zu betrachten im Alten Testament. Und Prediger Reimer hat hauptsächlich die Einleitung für das Buch. Aber wir sagen noch, dass Joel prophezeien hat von der letzten Zeit, nämlich von Jesus sieht wahre kommen in der Trübsal-Zeit und so weiter. In das vorherige Programm, wo wir wieder sehen, dass Joel prophezeien hat von der letzten Zeit,

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Ich lade Ihnen alle an, weiter anzuschalten das nächste Mal. Wenn Sie gesehen wollen, oder Sie haben vielleicht eine Frau über das Programm, oder vielleicht über das Heil in Christus, wo Sie kennen, der Überzeugung haben, dass Ihre Sinnenschuld vergibt ist, und dass Sie wollen vor aller Ewigkeit im Himmel sein, wir würden hier in Ihnen mithelfen, aufgrund von Gottes Wort. Römer 10, Vers 13 sagt, wer immer den Herrn in seinen Namen anruft, wird seilig worden. Bitte schrift nur den selben Radiosender, wo ihr noch horchen.

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0: Am Abend begleiteten ihn Martina und ihre Brüder ein Stück den Hangweg hinauf. Das letzte Stück bis zum Haus ging er allein. Langsam. Es war ein steiniger Weg. In der Küche saß die Mutter am Fenster und schaute auf die Autobahn hinaus. Rami hatte die Tür so leise aufgemacht, dass sie ihn nicht hörte. Der Luftzug machte sie aufmerksam. »Rami«, sagte sie und sah ihn an. Sie stand auf und hielt ihn mit ausgestreckten Armen von sich, musterte ihn von oben bis unten und wunderte sich. »Fein haben sie dich gemacht, mein Junge, fein!« Sie fasste nach dem Ärmel und rieb den Stoff zwischen Daumen und Zeigefinger. »Fein«, sagte sie noch einmal, und da merkte Rami voller Bestürzung, dass sie Tränen in den Augen hatte. »Mami«, flüsterte er. Sie zog ihn hastig an sich, umschlang ihn mit beiden Armen. »Rami, wenn doch einmal etwas Ordentliches aus dir würde.« Das Kind hielt ganz still, obwohl Mami so unangenehm roch. Noch nie war ihm das aufgefallen. Sie hielt seinen Kopf fest an sich gepresst. Er wagte nicht, ihre Zärtlichkeiten abzuwehren, war aber froh, als sie seinen Kopf freigab. »Willst du etwas essen?«, fragte sie. Rami schüttelte den Kopf. »Viel ist auch nicht da«, fuhr die Mutter fort. »Nur noch ein Stück Brot. Pa wird ja bald wieder etwas ins Haus schaffen.« Rami ging in seine Kammer hinüber. Er zog das schöne Hemd aus und die Hose, die ihm Frau Lenzen geschenkt hatte, und schlüpfte in seine alten Sachen. Dann legte er sich auf das Bett. Er nahm den Kater in den Arm und dachte an Martina, an das helle Haus, den schönen Garten und an Martinas Mutter, die so lieb und freundlich zu ihm gewesen war. Er wurde sich nicht klar darüber, wen er lieber mochte, Martina oder ihre Mutter. Dann musste er wieder an seine Mami denken und an das merkwürdige Wort, wenn nur etwas Ordentliches aus dir würde. Er legte den Kopf auf den verbundenen Arm, sog den fremden, etwas scharfen, aber nicht unangenehmen Geruch der Salbe ein, der durch den Verband drang, und so schlief er ein. Am Montagmorgen stand Marina vor der Tür und wartete auf Rami. Sie musterte ihn und sagte, andere Schuhe müsstest du noch haben. Rami ging mit einem kleinen Abstand neben Martina her. Was doch das saubere Hemd und die ordentlichen Hosen ausmachten, wohl auch der saubere Hals, die Lehrerin staunte. Ramon, was bist du für ein hübscher Junge? Wirst du jetzt immer so sauber und frisch zur Schule kommen? Wenn ich nur so reden könnte wie Martina, dachte er und kriechte nur mühsam heraus. Da sprang Martina schon auf und erzählte von seiner Tat. Wenn sie nur nicht sagt, dass ihre Mutter mich gebadet hat, dachte er. Davon jedoch erzählte Martina nichts. Auf dem Heimweg hielt Rami sich zurück, bis sich Martina von den Freundinnen verabschiedet hatte. Das letzte Stück des Weges ging er neben ihr her, stumm und glücklich. »Du kannst heute Nachmittag zu mir spielen kommen«, sagte das Mädchen. »Die anderen, du kennst meine Geschwister ja nun alle, machen fast den ganzen Nachmittag Schularbeiten.« Rami konnte nicht antworten. »Warum sagst du nie etwas?«, fragte Martina. »Immer nur und nicken und Kopfschütteln. Sag, kommst du nachher? Du darfst so oft du magst.«
1: »Ich mag immer.«
0: »Das ist fein. Ich zeige dir alle unsere Spiele. Dann kannst du mitmachen, wenn wir sonntags alle zusammenspielen. Wir haben auch Spiele, die wir zwei allein spielen können.«
2: Am Mittwoch regnete es in Strömen.
0: »Heute können wir nicht draußen spielen«, erklärte Martina, als sie sich am Haus von Rami trennte. Er hätte gern gefragt, ob er trotzdem kommen dürfe. Aber wie so oft brachte er die Worte nicht über die Lippen. Den ganzen Nachmittag saß er am Fenster, sah den Autos nach, den Arm um den Kater gelegt. Er dachte angestrengt nach, was er Martina schenken könne, und als ihm etwas eingefallen war, versuchte er sich vorzustellen, was für ein Gesicht sie wohl machen würde, wenn er ihr das Geschenk in die Hand drücken würde. Erst am Freitag hatte er Gelegenheit, sein Vorhaben auszuführen. Auf dem Heimweg kamen sie an verschiedenen Obst- und Gemüseläden vorüber. Dort standen vor dem Schaufenster neben Kohl, Kraut und Salat auch Äpfel und Apfelsinen in Körben. Mit einem Griff hatte Rami eine Apfelsine geschnappt, schob sie in die Hosentasche und trabte, als sei nichts geschehen, weiter hinter Martina und ihren Freundinnen her. Er lauschte, ob die Kinder, die hinter ihm kamen, etwas bemerkt hätten, ob sie schreien würden, »Rami hat eine Apfelsine aus dem Korb genommen.« Nein, Sie riefen nicht. Ha, Gero würde ihn loben, wenn er es wüsste. Fein hatte er das gemacht. Keiner hätte etwas gemerkt. Da kam die Ecke, an der sich die Mädchen von Martina verabschiedeten. Kaum waren sie fort, stand Rami neben Martina und hielt ihr die Apfelsine hin. Er hatte eine schöne, große erwischt. »Da«, sagte er. »Oh, die schöne Apfelsine! Willst du sie nicht lieber selber essen?« Sehr energisch schüttelte der Spender den Kopf. »Behalte sie, Rami! Du hast nie eine!« Rami legte die Frucht in Martinas Hand und rannte davon. »Rami! Rami!« rief sie ihm nach. Er lief weiter und sah sich nicht um. Es regnete noch immer und er blieb den ganzen Nachmittag zu Hause. »Wenn es nur erst morgen wäre«, dachte er immerzu. Morgen würde er Martina wieder eine Apfelsine schenken. Es glückte auch wieder. Er erwischte die Apfelsine im Vorübergehen und reichte sie Martina, als sie allein den Rest des Weges gingen. Das Mädchen legte die Hände auf den Rücken. »Du sollst mir nicht immer deine Apfelsinen schenken, Rami. Warum hast du sie nicht in der Pause gegessen? Ich habe gesehen, dass du nicht einmal ein Butterbrot gehabt hast. Und nun soll ich deine Apfelsine essen?« »Nimm«, sagte Rami flehend. Zögernd kam Martinas Hand hervor. »Wenn du es durchaus willst«, sie hielt die Frucht in der Hand und sah den Jungen an. »Du, Rami, das Hemd ist nun aber wirklich schmutzig«, sagte sie unvermittelt. »Wann wäscht denn deine Mutter?« »Aber man muss doch mal Wäsche waschen.« Sie standen an der glattgeschnittenen Hecke, die Martinas Elternhaus und den Garten umschloss. Martinas Mutter war gerade dabei, die Stufen vor der Haustür zu schrubben. »Guten Tag, Rami«, sie reichte dem Jungen den kleinen Finger der nassen Hand. »Du kommst ja gar nicht mehr zu uns.« Rami stand stumm und verlegen. »Wie ist das? Wir baden heute alle, einer nach dem anderen. Willst du nicht wieder einmal in die Wanne?« »Ja, Mutti«, rief Martina. »Guck nur sein Hemd an, und sie waschen auch nie.« Es wurde fast Abend, ehe Rami mit Baden an der Reihe war. »Sag mal, Rami«, begann Frau Lenzen, während sie ihn mit dem weichen Handtuch trocken rubbelte, »du hast Martina gestern und heute eine Apfelsine geschenkt. Das ist deiner Mutter gewiss nicht recht. Sie gibt sie dir, damit du sie essen sollst. Du darfst sie nicht einfach verschenken.« Rami schüttelte den Kopf. »Sie gibt sie mir gar nicht.« »Die Apfelsine ist nicht von deiner Mutter? Wo hast du sie denn her?« Rami wusste selbst nicht, wie es kam. Plötzlich entschlüpfte ihm: »Stibitzt!« Frau Lenzen sank auf den nächsten Stuhl, stand aber sogleich wieder auf. »Rami, du willst doch nicht sagen, dass du die Apfelsine gestohlen hast.« Rami schob die Unterlippe vor. »Gestohlen?« Bedächtig schüttelte er den Kopf. »Nein, nur so ein bisschen stibitzt.« »Aber Kind, das ist doch dasselbe. Hast du das schon öfters getan?« »Ich kann es noch nicht so gut. Gero sagt...« Plötzlich hatte Rami das böse Gesicht des Bruders vor Augen. Das Blut schoss ihm in die Wangen. »Wehe dir, wenn du einem einzigen Menschen etwas davon sagst, dass ich dir zeige, wie man stibitzt. Du hast noch nie Schläge bekommen, aber dann setzt es welche. Da kann dir deine Mami auch nicht mehr helfen.« So hatte Gero gedroht. »Was sagt Gero?« wollte Martinas Mutter wissen. Rami kniff den Mund zu, so fest, dass man die Lippen fast nicht mehr sehen konnte. »Rami, lieber kleiner, armer Junge«, Frau Lenzen hatte sein Gesicht zwischen ihre Hände genommen. Rami konnte nicht anders, er musste sie ansehen. Sie sah so lieb aus, ihm war, als müsse er weinen. »Weißt du nicht, Kind, dass man nicht stehlen, nicht stibitzen darf? Weißt du nicht, dass Stehlen und Stibitzen ein und dasselbe ist?« Rami nickte. »Und weißt du auch, warum man es nicht darf?« »Polizei«, rang sich Rami über die Lippen. Frau Lenzen lächelte. »Nun ja, wegen der Polizei, aber die Polizei sieht es manchmal nicht. Hat Gero vielleicht gesagt, dass es die Polizei und auch sonst niemand wissen darf, wenn man stibitzt oder etwas Unrechtes tut?« Raman presste die Lippen zusammen. »Nun, Rami, was Gero sagt, ist mir ganz gleich. Ich will dir sagen, warum man nicht stehlen darf. Es ist jemand da, der sieht alles. Hast du schon einmal etwas von Gott und dem Heiland gehört?« Rami zog die Schultern hoch. Jemand klopfte an die Tür. »Seid ihr noch nicht bald fertig, Mutti?« rief es von der Tür. »Das Abendessen steht auf dem Tisch.« »Einen Augenblick«, rief die Mutter. Sie streifte Rami ein frisches Hemd über und hielt ihm die Hosen hin. »Rami, ich werde dir davon erzählen, von Gott und dem Heiland. Jetzt möchte ich dir nur das eine sagen. Gott ist immer da und er ist überall. Er sieht, was du tust, er hört, was du sprichst, er weiß, wann du traurig bist und natürlich auch, wann du stibitzt.« Sie fuhr mit dem Kamm durch das feuchte Haar, das sich in Locken um den ganzen Kopf ringelte. »Ich möchte dir noch so vieles sagen, Rami. Komm nur recht oft zu uns und versprich mir bitte, dass du nicht mehr stibitzen willst.« Rami nickte zögernd. Er dachte an Jero. Was der wohl sagen würde, wenn er wüsste, was hier alles besprochen wurde? Rami hockte auf dem Stuhl am Fenster und sah auf die Autobahn hinaus. Die Sonne schien und viele Autos waren unterwegs. Rami war ganz elend zumute. Jetzt spielten sie im Garten hinter dem weißen Haus auf dem Rasen mit den Boccia-Kugeln. Martina war dabei und ihre freundliche Mutter machte den Kaffeetisch zurecht. Nein, er konnte nicht hinunterlaufen und mitspielen oder zusehen. Gestern Abend, als er aus dem Badezimmer kam, frisch und sauber, hatte ihn Martinas Mutter mit ins Zimmer zum Abendessen nehmen wollen. Die Tür stand offen. Der Platz neben Martina war leer. Dort hatte er wahrscheinlich sitzen sollen, aber er war fortgelaufen. Er hatte gut begriffen, was Frau Lenzen im Badezimmer gemeint hatte. Es war nicht wegen der Polizei, dass man nicht stibitzen durfte. Rami hörte nebenan die Brüder und Pa schnarchen. Mami lag im Gärtchen auf der Wiese. Das Haus war so still und die Autos, die in das grüne Loch rasten, machten ihn heute elender als sonst. Er mochte nicht mehr hinsehen. Hastig verließ er seinen Platz und lief in den verwilderten Garten hinunter. Eben wollte er sich neben Mami ins Gras legen, da hörte er Schritte auf dem steinigen Hangweg näher kommen. Er spähte zwischen den Büschen hindurch. Martinas Mutter! Mit einem Satz verbarg er sich hinter einem Strauch. Sein Herz begann rasend zu klopfen. Martinas Mutter! Würde sie erzählen, dass er stibitzt hatte? Dann würde auch Jero erfahren, dass er geplaudert hatte. Nun hörte er Frau Lenzen fragen. Sind Sie Ramis Mutter? Er schob den Kopf ein wenig hervor und sah, dass seine Mami sich halb aufgerichtet hatte. Die beiden Frauen begannen ein Gespräch, von dem er nicht alles verstand. Von der Apfelsine war nicht die Rede. Frau Lenzen sagte etwas vom Waschen und von schmutzigen Hemden. Sie hatte sich auf den Rand des Brunnens gesetzt. Er konnte ihr Gesicht nur von der Seite sehen. Seine Mami sprach so merkwürdig. Es klang so, als ob sie weine. Aber er konnte sie ganz deutlich sehen. Sie hatte keine Tränen in den Augen. Sie sprach davon, dass sie gern hätte, dass aus ihm, Rami, etwas Ordentliches würde. Es war ihm sehr unangenehm, dass sie sagte, er sei ihr süßer kleiner Schatz. Jero und Pa lachten immer, wenn sie das sagte. Er dachte, Frau Lenzen müsse das auch komisch finden. Aber sie lachte nicht. Dann erzählte Mami etwas, daraus wurde er nicht klug. Sie sagte, Ramis Vater sei tot. Dabei lag er doch oben in der Kammer und schlief. Wieso waren Jero und Jaito nicht Mamis Jungen? Sie sagten doch Mami zu ihr, wie auch er. Arme und Beine wurden steif, weil er so lange in der unbequemen Stellung hockte. Er wagte nicht, sich zu bewegen. Endlich erhob sich Frau Lenzen und gab seiner Mami die Hand. Nun würde sie wohl gehen. Da hörte er sie fragen, »Wo ist Rami? Martina hat ihn schon vermisst?« »Er sitzt sicher oben in der Küche am Fenster«, antwortete seine Mami und stand auf. Frau Lenzen folgte ihr ums Haus. Kaum waren sie um die Ecke verschwunden, brach er aus dem Gebüsch hervor und lief nach der anderen Seite ums Haus. Er stolperte Frau Lenzen förmlich in die Arme, als er an der Haustür ankam. »Wo kommst du denn, Herr Rami, und wie siehst du aus?« lachte die freundliche Frau. »Kommst du mit? Du kannst dich bei uns waschen. Hier ist es mit dem Brunnen wirklich sehr umständlich.« Rami stand stumm und sah seine Gönnerin unverwandt an. »Nun komm, Rami, willst du nicht mit mir gehen?« Er folgte ihr den steinigen Weg hinunter. »Warum bist du nicht gekommen, Rami?« fragte Martinas Mutter nach einer Weile. Und da er schwieg, fuhr sie fort. »Hast du gedacht, ich hätte Martina oder sonst jemandem die Sache mit den Apfelsinen erzählt?« Rami nickte. Es war so gut, dass Frau Lenzen das wusste. Da brauchte er nicht viel zu sagen.
2: Nein, das werde ich niemandem erzählen.
0: Doch, mit einem habe ich darüber gesprochen.
2: Rami schaute erschrocken auf.
0: Aber er hat es ohnehin schon gewusst. Gott, von dem ich dir gestern sagte, dass er immer da ist, dass er überall ist. Er macht, dass die Sonne scheint, dass es regnet. Er lässt die Blumen blühen und die Bäume wachsen. Er weiß alles. Er hört alles. Und er sieht alles.
2: Machte Rami.
0: Aber das Schönste ist, Rami, dass dieser große, starke Gott, der alles weiß und kann und die ganze Welt gemacht hat und regiert, dass dieser Gott dich lieb hat.
2: Rami sah zu der Frau auf, die jetzt stehen geblieben war und ihn freundlich betrachtete. Er schüttelte langsam den Kopf.
0: Frau Lenzen setzte sich ins Gras und zog Rami neben sich. »Ich kann mir denken, dass du das nicht gleich begreifen kannst. Du hast wohl noch nie davon gehört. Aber du kannst es mir glauben. Ich weiß es aus einem Buch, das Bibel heißt. Glaube nur ganz einfach, Gott ist immer da. Gott ist überall, ob du froh bist oder traurig, ob du Böses tust oder etwas Gutes. Denke immer daran. Und dann wirst du merken, dass es wirklich so ist. Wenn du froh bist, wirst du dann noch froher. Und wenn du traurig bist, wird es dich trösten. Wenn du etwas Böses tun willst, mahnt es dich, dass du es nicht tun sollst. Und alles Gute tust du dann umso lieber. Komm nur recht oft zu uns, damit ich dir alles erzählen kann, was ich von Gott weiß. Ob es regnete, ob die Sonne schien, jeden Nachmittag verbrachte Rami jetzt bei Martina und ihrer Mutter. Am liebsten war es ihm, wenn Frau Lenzen erzählte. Saß sie mit dem großen Flickkorb und dem Nähkästchen im Wohnzimmer oder bei schönem Wetter im Garten unter dem Birnbaum auf der Bank, so hockte er im Schneidersitz zu ihren Füßen und hörte andächtig zu. Noch nie hatte ihm jemand Geschichten erzählt. Wunderbare Dinge wusste Martinas Mutter. Wie Gott die Erde erschaffen hatte und die Menschen im Paradies wohnten, von dem Ungehorsam der ersten Menschen und von der Sintflut, die mit dem herrlichen Regenbogen endete. Und noch viele andere Begebenheiten. Schwieg sie, weil sie eine Geschichte beendet hatte, so sagte er nur, »Und dann?« Manchmal hörte auch Martina zu und erinnerte die Mutter daran, dass sie dies oder das vergessen hätte zu erzählen. Meist jedoch rief sie schon bald, »Kenne ich alles, kenne ich ganz genau. Rami, willst du nicht endlich spielen kommen?« So ging die Zeit hin und an den Bäumen fingen die Kirschen an zu reifen.
3: »Rami!« sagte Giro eines Tages. »Nächste Woche kannst du mit uns gehen. Da werden wir in einem großen Garten Kirschen stibitzen. Weißt du noch, wie wir im vorigen Jahr körbeweise die Kirschen heruntergeholt haben? Diesmal gibt's hier in der Gegend eine gute Ernte. Da kannst du wieder hoch hinaufklettern und pflücken.«
0: Rami sah den großen Bruder an. Er wusste selber nicht, woher er den Mut hatte zu antworten.
2: »Nein.«
3: »Nein?« wiederholte Giro erstaunt. »Warum denn nicht, Rami?«
0: Der Junge biss die Lippen zusammen.
3: »Nun sag schon, warum nicht?«
2: »Man darf nicht.«
0: Giro fasste den Kleinen beim Arm, setzte sich und zog ihn zu sich heran. Rami sträubte sich, aber der feste Griff zwang ihn. Zwischen Giros Knien geklemmt stand er vor dem großen Bruder, der ihn an beiden Armen gepackt hatte.
3: »Dass man nicht darf, Rami, das brauchst du mir nicht erst zu sagen. Hat man dir Angst gemacht mit der Polizei?«
0: Rami schüttelte den Kopf. Bei jedem leisen Versuch, sich frei zu machen, klammerte Giro seine Finger nur fester um Ramis Arme.
3: »Also nun sag, warum willst du nicht mit uns Kirschen stibitzen?« »Lass den Kleinen in Ruhe, Giro«, rief Mami. »Ich tue ihm ja gar nichts«, sagte der Große und drängte weiter. »Nun gib endlich Antwort, Rami.«
0: Irgendetwas ging in dem Jungen vor. Er hätte keine Worte dafür gefunden. Nun sagte er,
2: »Der Gott sieht es.«
3: »Der wer?« Giro lachte laut auf. »Haben sie dir vom lieben Gott etwas vorgefaselt, die Leute da unten, zu denen du immer gehst? Was haben sie dir denn weiß gemacht?«
0: Verzweifelt machte Rami einen neuen Versuch, sich aus der Umklammerung zu befreien. Vergeblich. Giros Finger lagen wie Eisenklammern um seine Arme. Vor Schmerz und Ratlosigkeit kamen Rami die Tränen.
3: »Ich will nur noch wissen, was sie dir vom lieben Gott gesagt haben. Sag's, und ich lasse dich los.« Der Gott ist immer und überall«, stieß Rami heraus.
2: Jero ließ ihn augenblicklich los.
3: »Ja, er stieß ihn unsanft von sich.«
4: »Haha, Rami, das lässt du dir aufbinden?«
2: Rami wollte zur Tür hinaus. Jero vertrat ihm den Weg.
4: »Hör gut zu, Kleiner. Das ist großer Schwindel. Immer und überall. Ha, hast du den lieben Gott schon mal gesehen? Ich nicht. Und kein Mensch hat ihn gesehen. Das machen sich die Leute zurecht, die in den feinen Häusern wohnen. Wenn die meinen, es gäbe einen lieben Gott. Meinetwegen. Hier in unserer Armut, in unseren dreckigen Zimmern ist er bestimmt nicht. Immer und überall. Ha, so ein Quatsch.«
2: Rami war bei Jiros Worten mehr und mehr erstarrt. Schwindel sollte das alles sein? Gott gesehen? Nein, auch unten bei Lenzens hatte er Gott nie gesehen. Aber sie sprachen doch von ihm. Sie dankten ihm für das gute Essen. Martinas Mutter hatte Rami alles so gut erklärt. Nun sollte das alles Quatsch sein? Damit hatte Jiro vielleicht recht, wenn er sagte, dass Gott nicht in der dreckigen Wohnung hier oben sei. Rami ging in seine Kammer hinüber, legte sich aufs Bett und starrte zur Decke hinauf. Es war noch nicht ganz dunkel, nur in den Ecken waren tiefe Schatten. Rami überlegte, ob er schnell noch einmal zu Lenzens hinunterlaufen könne, um zu fragen, ob Gott auch in einem schmutzigen Haus sei. Draußen schnaufte eine Lokomotive vorüber. Rami sah das Licht der Scheinwerfer oben an der Decke, dann an der Wand herunterwandern. Er spürte das Rollen der Räder und heftig und quälend überfiel ihn das Autogefühl. Durch den Türspalt kam vom Treppenflur her der Kater herein. Rami streichelte das warme, glatte Fell und dachte, dass ihm sein Kater auch nicht helfen könne.
0: »Warum kommt Rami nicht mehr?«, fragte Frau Lenzen Martina, als sie sich ein paar Tage später wieder einmal mit einem Flickkorb unter den Birnbaum setzte.
3: »Ach, Mutter!« »Rami läuft mir jetzt immer weg. Morgens warte ich auf ihn, bis es höchste Zeit ist für die Schule. Er kommt in letzter Minute angerannt, wenn es schon schellt und alle auf ihren Plätzen sind. Und mittags, wenn die Schule aus ist, läuft er gleich wieder davon. Ich habe ihn gestern in der Pause gefragt, was eigentlich los ist. Da guckte er nur vor sich hin und antwortete überhaupt nicht.«
2: Ja, so war es. Wie hätte Rami Martina erklären sollen, was mit ihm los war? Das konnte man nicht so einfach aussprechen. Wie hätte er ihr das erklären können, was er bei sich das Autogefühl nannte, wo sie doch nichts von den Autos wusste, die auf das grüne Loch zurasten, eins schneller als das andere? Er wusste genau, warum er jetzt fast immer das Autogefühl hatte, auch wenn er nicht zum Fenster hinaus auf die Autobahn sah. Es kam daher, dass Jero gesagt hatte, es sei Quatsch, dies immer und überall, von dem Martinas Mutter ihm erzählt hatte. Es kam daher, dass er immer denken musste, dass Gott zumindest nicht in den schmutzigen Zimmern sei. Das leuchtete ihm ein, so sehr, dass es wie ein fester Stein auf seiner Brust lag. Der Samstag rückte näher und er dachte an das Badezimmer, den Duft der Seife, an das weiche, weiße Handtuch, mit dem er sich abtrocknen durfte. Rami betrachtete sein Hemd. Am Samstag würde es nicht mehr frisch und ordentlich sein. Auch wenn er sich in Acht nahm, wurden die Sachen wie von selbst schmutzig. Rami, der auch heute wieder nach Schulschluss sofort heimgerannt war, trottete den Rest des Weges langsam den Hang hinauf, den Kopf gesenkt in tiefer Niedergeschlagenheit. Als er den Blick hob, sah er den Wagen mit dem kleinen zottigen Gaul vor dem Hause stehen. Pa und die Brüder waren also wieder da. Ramis Schritte wurden noch langsamer. Die letzten Tage, als Pa und die beiden Großen weg waren, hatte er sich nur vor Jeros Blicken fürchten müssen. Nun war die Angst davor wieder da. Ob die Kirschen reif waren, die Jero stibitzen wollte, oder ob er darauf bestehen würde, dass er, Rami, mit ihm ging? Er wollte ihn bestimmt mithaben, weil er, Rami, höher klettern konnte als Jero, den die dünnen Äste hoch oben im Baum nicht trugen. Am Nachmittag sagte Jero:
4: »Heute wirst du mal etwas tun. Denke nur nicht, du könntest jemals ein feiner Herr werden.«
2: Rami musste mithelfen, die Sachen aus dem Wagen ins Haus zu tragen. Er begriff nicht, dass ihm das früher Spaß gemacht hatte. Heute machte er sich nur widerwillig an die Arbeit. Jero hatte sich auf die Treppe gesetzt und blätterte in den bunten Heften, von denen er einen ganzen Stapel neben sich liegen hatte. Jaeto, der zwei Stufen höher saß,
4: nahm jedes Mal das Heft, das Jiro aus der Hand legte, und vertiefte sich darein. Zwischendurch tranken sie aus einer Flasche und Jiro rief Rami zu: »Prost, Kleiner, willst du auch mal?« Rami hatte schon eine Menge Blechdosen und Flaschen in eine Ecke gestapelt. Als letztes zerrte er ein Stück rostiges Drahtgitter hinter sich her ins Haus. Grimmig schleuderte er es in eine Ecke. Dabei blieb er mit dem Ärmel hängen und riss ein großes Dreieck in das Hemd. Für Rami hätte es nicht schlimmer sein können, wenn er sich den Arm aufgerissen hätte. Er betrachtete den Schaden. Das schöne Sporthemd, er trug jetzt immer solche von Martinas Brüdern, war zerrissen. Jiros Worte klangen in seinem Herzen: »Du kannst kein feiner Herr werden.« Und zugleich fiel Rami ein, dass Gott niemals hier bei all dem abgelegten Plunder sein könne. »Es ist schon alles gleich«, dachte er. Immer würde er schmutzig und zerrissen herumlaufen müssen. Jiro würde ihn zu der schmutzigen Arbeit zwingen, bei der nichts ordentlich und sauber bleiben konnte. Was machte es da schon aus, wenn er auch mitging, Kirschenstibitzen? Der Abend kam. Pa, der den ganzen Nachmittag geschlafen hatte, saß mit Mami und den Brüdern am Tisch. »Komm, Rami, trink mal«, nötigte ihn Jiro. Wenn Mami sich nicht eingemischt hätte, würde Jiro ihn gewaltsam gezwungen haben, von dem brennenden Zeug aus der Flasche zu trinken. Rami flüchtete in seine Kammer. Sonst ließ er die Tür zur Treppe einen Spalt offen, damit der Kater hinaus konnte, wenn er nachts irgendwo im Haus Ratten oder Mäuse rascheln hörte. Heute drückte Rami die Tür fest ins Schloss. Er wollte nichts mehr hören von dem Lärm und Toben in der Küche, das bald beginnen würde. Joko im Arm zog er die Wolldecke über den Kopf und kniff die Augen zu. Der Gedanke quälte ihn, dass er nun immer in dem schmutzigen, zerrissenen Hemd in die Schule gehen müsse und dass ihm Martina und alles Schöne unten in dem weißen Haus verloren sei. Ihm war, als sei er selbst eins der rasenden Autos und müsse in das grüne Loch fahren. Es presste ihm die Brust zusammen. Er biss sich auf die Lippen, um nicht vor Angst zu schreien, und fiel endlich, übermüdet und erschöpft, in einen unruhigen Schlaf. Mitten in der Nacht wachte Rami auf. Irgendetwas hatte ihn geweckt. Das Atmen fiel ihm schwer. Da war es wieder, was ihn geweckt hatte. Das Mauzen und Kratzen an der Tür. Joko! Ach ja, die Tür war zu. Rami richtete sich auf und wankte zur Tür. Jetzt merkte er auch, was ihm den Atem nahm. Rauch! Joko mauzte und kratzte ganz toll. Ja, ich mach dir auf, mein Schwarzer. Rami stieß die Tür auf. Der Mond schien hell. Sein Licht fiel matt durch die schmutzigen Scheiben des Flurfensters. Rami sah das helle Lichtviereck auf den Dielen, blinzelte, rieb die Augen. Was er jedoch für einen Schleier vor den Augen hielt, war Rauch, der unter der Küchentür hervorquoll. »Mami! Mami!« schrie er, dass seine Stimme im Haus widerhallte. Er versuchte, die Küchentür zu öffnen. Sie gab nicht nach. Er hämmerte mit den Fäusten, stemmte sich mit dem Rücken gegen die Tür. Umsonst. »Mami! Mami!« gellte erneut sein Schrei. Er rannte durch seine Kammer und riss die Tür zu dem Zimmer auf, in dem die Großen schliefen. Es war voll Rauch. Und jetzt, da der Luftzug von der offenen Tür hereinwehte, schlug eine rote Flamme auf. In ihrem Schein sah Rami Jiro stehen. Riesengroß erschien er ihm. Er zerrte Jaito von der Matratze hoch und schrie: »Raus, raus, Feuer!«
1: »Mami!«
4: rief Rami noch einmal. Er konnte im Rauch nicht erkennen, ob sie auf dem anderen Bett lag. Vergeblich mühte er sich noch einmal zu rufen, nach ihr zu fragen. Der Rauch drang in seine Kehle und raubte ihm die Stimme. Oder war es die Angst, die ihm den Hals zupresste? Jiro versetzte ihm einen Stoß und schrie ihn an: »Raus, raus!« Jaito hatte den Vater unter den Armen gepackt und zerrte ihn über die Dielen. Rückwärts die Treppe hinuntergehend schleifte Jaito den Mann hinunter. Rami hörte trotz des Prasselns und Knatterns des Feuers, das jetzt voll entfacht war, wie die Stiefel des Vaters von Stufe zu Stufe polterten. Das Kind stand wie versteinert auf dem Treppenpodest. »Mami! Wo war seine Mami?« Die Küchentür flog auf. Rami sah in wogende Flammen. Jiro trug auf seinen Armen. Rami starrte, starrte. Jiro trug Mami. Der Saum ihres Kleides glimmte. Jiro ließ die Last zu Boden gleiten, lief in Ramis Kammer und kam mit der Wolldecke zurück. Er schlug sie um den schweren Körper der Frau,
2: der unbeweglich am Boden liegen geblieben war, hob sie wieder auf und trug sie, ohne auf Rami zu achten, ins Freie. Jetzt kam Leben in das erstarrte Kind. Vom Grauen gepackt, raste es die Stufen hinunter aus dem Haus, lief und warf sich fast besinnungslos vor Entsetzen in das feuchte Gras am Wege. Im Dorf heulte die Sirene, die Glocken begannen zu läuten. Rami richtete sich auf und taumelte zu der Gruppe hin, die ein paar Schritte entfernt im Grase saß. Gero sah mit wildem Vergnügen dem Spiel der Flammen zu.
4: »Soll doch der ganze Plunder verbrennen«, sagte er. Mit Getöse fielen die Dachpfannen herunter. Knatternd schlugen die Flammen gen Himmel. Taghell war es.
2: Mami lag abseits im Gras, in die Decke gehüllt. Rami neigte sich zu ihr hinüber, hob ein wenig die Wolldecke und ließ sie erschrocken wieder fallen. Mamis Augen standen weit offen. Merkwürdig war das, so mit offenen Augen zu schlafen. Leute kamen aus dem Dorfe herauf. Gero ging ihnen entgegen. Was er mit den Leuten sprach, konnte Rami nicht verstehen. Da fühlte sich Rami bei der Hand genommen. »Komm, Rami, hier kannst du nicht bleiben«, sagte jemand dicht an seinem Ohr. Martinas Mutter. Willenlos, mit einem flüchtigen Blick zu Gero, erhob er sich. Er deutete auf die stille Gestalt unter der Decke. »Meine Mami«, Frau Lenz nickte. »Du kannst deiner Mami nicht helfen. Das werden die anderen tun. Sie können das viel besser, wenn sie dich versorgt wissen.« Rami sah noch einmal zu Gero hin. Der nickte ihm zu. Das Kind hatte nicht mal die Kraft, sich darüber zu wundern, dass Gero keinen Einspruch erhob. Mit lautem Krach stürzte der Dachstuhl zusammen. Ein Funkenregen sprühte auf. Frauen kreischten und drängten rückwärts an Rami und Frau Lenzen vorbei. Rami fasste die Hand seiner Beschützerin fester. Der Weg hinunter in das weiße Haus, wo Martina wohnte, wo Ruhe war und Ordnung, war beleuchtet vom Flammenschein. Den ganzen Tag hielt sich Rami in der Nähe von Martinas Mutter auf. Das gab ihm Ruhe und Sicherheit nach der Aufregung der Nacht. Er hatte auf der Couch im Wohnzimmer lange geschlafen. Wie freundlich alle zu ihm waren, freundlicher noch, als sie ohnehin zu ihm gewesen waren. Martina schenkte ihm ihren grünen Ball, der fast noch neu war und schön glänzte. Martinas Brüder aber machten sich auf die Suche nach Joko, als sie hörten, dass Rami seinen Kater vermisste. Heidemarie war die Einzige, die etwas kühl, wenn auch nicht gerade unfreundlich war. Sie erhob auch Einspruch dagegen, dass der Kater gesucht werden sollte. »Lass das Tier, wo es ist«, meinte sie. »Am Ende frisst es noch unser Tüttlein.« Niemand hörte auf sie. Bald kamen die Brüder und meldeten, die schwarze Katze mit den weißen Flecken am Halse liefe mauzend um die rauchenden Trümmer am Hang. »Wir wollten den Kater fangen, aber er ließ sich nicht erwischen«, erzählten sie. Rami machte sich auf den Weg, den Kater zu holen. Martina begleitete ihn. Rami dachte, »Wo mag Mami sein? Wo Pa und die Brüder?« Er vergaß die Fragen, als ihm Joko entgegensprang. Er brauchte ihn gar nicht zu locken. Er lief bald voraus, sprang dann wieder hinter Rami her und folgte ihm ohne Zögern ins Haus. Später, als Frau Lenzen bei den Gartenbeeten war, rief Heidemarie von der Hoftür aus, »Mutti, komm mal eben, es will dich jemand sprechen.« »Bleib so lange im Garten, Rami«, sagte Frau Lenzen. »Martina und die anderen sind ja da. Ich komme auch gleich wieder.« Ungern blieb Rami zurück. Er schlenderte in der Nähe der Hoftür herum und wartete, bis Martinas Mutter wiederkam. Es dauerte auch nicht lange, da trat sie aus dem Haus. Sie schaute Rami so merkwürdig an, nahm ihn bei der Hand und ging mit ihm zu der Bank unter dem Birnbaum. »Setz dich zu mir«, sie legte den Arm um seine Schulter. »Ich muss dir etwas sagen.« Ihre Stimme klang rau und fremd. Rami wandte ihr das Gesicht zu. Da sah er, dass sie weinte. Er erschrak sehr, als er die Tränen sah. Er konnte nichts denken, fühlte nur einen tiefen Schmerz und ein Würgen im Halse. Martinas Mutter weinte. Schrecklich war das. »Rami«, Frau Lenzen schluckte erst und sprach dann weiter. Deine Mama hat so viel Rauch geatmet, bevor dein Bruder sie herausholen konnte. Dem Jungen fiel unvermutet das tote Pferd ein, das er einmal gesehen hatte. Ganz deutlich sah er es vor sich, wie es die Beine steil von sich gestreckt hatte, wie die großen gelben Zähne zwischen den verzerrten Lippen hervorbleckten, und er schüttelte sich bei der Erinnerung an die Augen, die groß und glasig gestarrt hatten. Ja, so waren Mamis Augen gewesen, als er die Decke gehoben und gemeint hatte, sie schliefe mit offenen Augen. Dass er nicht daran gedacht hatte. Plötzlich wusste er, was geschehen war. »Tot?«, fragte er. Frau Lenzen wischte sich über die Augen. »Ja, Rami.« Der Junge blieb ganz still. Er konnte nicht weinen. Er dachte nur immer, »Mami ist tot. Mami ist tot.« »Aber Martinas Mutter ist noch da.« An diesem Abend durfte er sich in ein Bett legen, so weich und so weiß, wie er es nie gekannt hatte. Horst, der älteste von Martinas Brüdern, war ganz damit einverstanden, dass Rami sein Bett bekam. Durfte er doch nur nebenan in das kleine Zimmer einziehen und allein darin wohnen, in dem bisher nur Besuch geschlafen hatte. Für Joko hatte Martinas Mutter einen alten Korb vom Speicher geholt. »Katzen schlafen gern in solchen Körbchen«, sagte sie, und polsterte es mit einer alten Decke. Obwohl Heidemarie meinte, der Kater gehöre nicht ins Schlafzimmer, erlaubte die Mutter, dass das Körbchen neben Ramis Bett gestellt wurde. Heidemaries spürbare Abneigung ihm und dem Kater gegenüber war das Einzige, was Rami nicht angenehm war. Abgesehen davon erschien ihm das Leben im Hause Lenzen zunächst wie ein Traum. Am Morgen wurde er geweckt von dem Lachen und Erzählen der beiden Jungen, mit denen er im Zimmer schlief. Jeder hatte ein Bett, so weich und weiß wie er. Er durfte sich in dem schönen Badezimmer waschen und dann traf er alle am Frühstückstisch. Die Mutter hatte viel zu tun, bis alle aus dem Haus waren. Sie schenkte Kaffee ein und machte Butterbrote fertig. Alles war so schön, so friedlich, so sauber. Rami ging mit Martina zur Schule und wieder nach Hause. Er durfte neben ihr stehen, wenn sie mit dem Tüttlein sprach und spielte, und er musste manchmal daran denken, wie er ihr von der Hecke aus zugesehen hatte. Nach dem Essen, wenn der Tisch abgeräumt war, setzte sich Martina an die eine Seite des Tisches und er saß ihr gegenüber. So machten sie ihre Schulaufgaben. Rami, dem es von Anfang an gefallen hatte, Buchstaben und Zahlen auf die Tafel zu malen, fand es jetzt noch viel schöner. Manchmal sah ihm Martinas Mutter über die Schulter. Rami war froh und stolz wie noch nie, wenn Frau Lenzen dann sagte, »Rami, du kannst wunderschön schreiben.« Wie dann der Nachmittag weiter verlief, kannte er von den früheren Besuchen. Er hockte auch jetzt am liebsten bei Martinas Mutter, lauschte ihren Geschichten und fragte, »Und dann?« Einmal fasste er Mut und sagte, »Hier, ja, hier ist der liebe Gott vielleicht immer.« »Was meinst du, Rami? Wo ist er denn nicht?« fragte die Mutter. Rami zog einen Grashalm durch die Finger. »Bei uns, wo es so dreckig war.« Er wurde ganz rot bei dieser Antwort. »Habe ich dir nicht erzählt, Rami, dass der Heiland, Gottes Sohn, im Stall geboren ist? Dass er da in einer Krippe lag, so einfach in einem Futter trug, aus dem sonst die Kühe und Esel gefressen haben? Meinst du, in einem Stall ist es fein und sauber? Darum ist der Heiland ja gerade so arm geworden, damit jeder, auch der Allerärmste, zu ihm Vertrauen haben kann. Denn eine Not, die man selbst erlebt hat, die versteht man am besten. Begreifst du das?« Rami schwieg und die Mutter fuhr fort. »Gott ist auch in der ärmsten Hütte. In welcher Not wir auch sind und an welchem Ort, Gott ist immer da, immer und überall. Wenn wir ihn anrufen, so hört er uns.« »Aber«, Rami stotterte vor Verlegenheit, er wollte nun aber auch das andere wissen, wovon Giro gesprochen hatte. »Man sieht ihn nicht.« Die Mutter legte die Hose, an der sie stopfte, zur Seite und nahm Ramis Gesicht in beide Hände. »Rami, wenn wir ihn auch nicht sehen, er ist doch da. Schau, die Luft, Die siehst du auch nicht. Aber du merkst schon, dass sie da ist. Das ist nur ein kleines Beispiel. Aber dadurch verstehst du es vielleicht besser. Wenn ich dir den Mund und die Nase zuhielte, dann würdest du gewiss gleich zappeln, weil du keine Luft mehr bekommst. Oder wenn man den Kopf unter Wasser steckt, dann muss man ihn schnell wieder herausnehmen, weil man atmen muss. Manchmal, wenn der Wind heftig weht, merkt man die Luft. So merkt man auch an bestimmten Dingen, dass Gott da ist. Ich meine jetzt nicht den Sonnenschein oder das Wachsen und Blühen der Bäume. Man spürt es im Herzen. Sieh, Rami, je mehr du von Gott und dem Heiland hörst, desto besser wirst du merken, dass er da ist. Immer und überall. Wenn du deine Hand ausstreckst, etwas zu stibitzen, da ist etwas in dir, das sagt dann, tu's nicht. Und wenn du traurig bist und allein, dann wirst du noch erfahren, wenn du größer bist, wenn du Sorgen hast, dann merkst du ganz deutlich, Gott ist da, wenn du die Hände faltest und betest. Rami sah die Frau unverwandt an. Sie musste es wohl besser wissen als Jero, wie das war mit Gott. Nie fragte Rami nach Pa, nach Jero und nach Jaito. Er fürchtete sich, davon zu sprechen, weil er dachte, dann würde man ihn sofort dahin zurückbringen. Mami war tot. Nach den anderen hatte er kein Verlangen.

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Von dort geht nun die plautische Tschingerstund von Radio Segenswelle zu Ende. Am Mikrofon wie Irene Schiermacher. Aber weißt du was? Ich lade dich nun all ein. Sieh doch bei der nächsten Tschingerstund, war da dabei. Für von dort sei ich auf Wiederhören.

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2: Von dort möchte ich dich mal fragen, ob du schon singen kannst. Ja, was ist das für eine Frage? Wie wollt ihr das antworten? Vielleicht sagst du ja, aber ich kann ja das an dieser Seite nicht hören. Vielleicht sagst du nee, dann bist du kreuz und Daumen dran aus euch, weil ich kann auch nicht gut singen. Selbst würde ich dich hier mal dir ein Leid versingen. Aber warum freue ich das? In Kolosser Kapitel 3, der Vers 16 und 17, sagt die Bibel uns so. 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Paulus sagt dort nicht als ein Verschlag, dort wird schein sein, wenn die Herren wadert mal ein Leid gesungen, sondern er sagt dort. Warum ist das so wichtig? Dort gibt einen Spruch in Deutsch, der sagt, da wo man singt, da lasst dich ruhig nieder, böse Leute haben keine Lieder. Für die Jansen, die das Deutsch nicht so haben, die meint, da wo man singt, da kannst du dir die abholen, weil dort sind gute Menschen. Schlechte Menschen haben keine Lieder. Das stimmt von dort schon das gar nicht mehr. Das ist ein alter Spruch, der ist vielleicht 200 Jahre alt oder so. Von dort schon das dürfte doch für schlechte Menschen, die trotzdem Leider haben. Aber das dürfte eine Wahrheit. Das ist, wenn Menschen froh sind, dann singen die Falken. Und das ist gut so. Das ist ein Ausdruck von unserer Freude. Das ist ein Ausdruck, dass wir Gott loben wollen. Und was diese Zeit sagen will, ist, dass wir mit alle Sachen, mit Psalmen, mit Lofgesang, mit gestlichen Leider, sehen wir Gott loben. Und auch mit allen Wörtern und mit allen Worten, was wir haben, was wir tun. Alles soll dazu beitragen, dass Gott gelobt wird. Wenn Paulus hier singt, sagt, singt in jener Horte, dann wird sich vielleicht manch einer sagen, naja, das tue ich auch. Und das ist auch besser, wenn ich dort am Horte da, als wenn ich dort mit dem Müll da. Willst du dort hier sich dann besser? Ich habe, so ich schon sehe, ich habe hier einen Tod, dort gibt manche Menschen, die singen nicht sehr gut mit ihren Mühlen, da ist es besser, wenn sie am Horte singen. Aber damit man am Horte singen kann, muss auch die restliche Einstellung dort sein. Wenn wir uns überleihen, dass uns Leben dort ist, um Gott zu loben, dann wollen wir uns vielleicht alle bitte abpassen, was alles aus unserem Müll rutscht. Wenn jedes Wort dort beitragen soll, Gott zu loben, wenn unsere Worte dort beitragen sollen, dann müssen wir uns das bitte überleihen. Wenn was du hast, was ich do. Man vertellt sich davon, dass drei Mürasch irgendwo auf eine Städtsorte in Steiner beklappert. Und ein Tourist kommt vorbei und fragt dem ersten, was hast du hier eigentlich? Und er sagt, ich chill hier auf diesem Damen Steinraum, der ich nicht zweigunen will. Und dann fragt er dem zweiten, was hast du? Er sagt, ich sehe hier angestellt, um diese Steiner clean zu haben, willst du wieder was bauen wollen. In dem dritten frage ich auch, was hast du da? Und er sagt, ich baue eine Church. Alle drei deuten das selbst. Aber die haben eine verschiedene Einstellung vom Leben. Der eine, der hat bloß mit Macht auf dem Steinraum, weil er sich darüber dass er nicht zweigen will. Der andere, der sagt, ein klein bisschen mehr Sinn daran, aber viel mehr auch nicht, er deut eben seine Arbeit. Und der dritte, der sagt, ich bin eine Church. Ich sehe, dass ich eine Church zu bauen. Und das ist ein Teil davon. Wenn uns Leben so ist, dort ist, wenn wir anbohren, dort mit allem, was wir tun, bauen wir und Gottes Reich. Dann wird uns Leben eine andere Perspektive haben. Was hast du in deinem Leben, das Gott Eier bringt? Womit lobst du Gott? Das geht nicht darum, dass wir bloß an der Mission gehen oder dass wir bloß beim Predigen Gott loben, sondern wenn wir anfangen, die Menschen, mit denen wir taub arbeiten, so zu behandeln, als Jesus das will, dann werden die dort antworten. Man vertellt sich von einem Malchbauer, der sieht, dass seine Tschee wäre dort sogar angeworden, dass er Christ geworden wäre, dass er sein Leben Jesus übergeben hat. Woran will sie anfangen, den anderen zu behandeln? Will sie zum Morgens, wenn er in den Mahlstuhl kommt, dann sonnt er all und piept, und wie einfach ein frauer Mensch. Also, wenn wir dort lernen, Gott an unserem Hort zu loben, Gott mit unserem Müll zu loben, Gott mit unserem Händen zu loben, dann wird uns Leben anders werden. Andere Menschen werden dort sein, dort wird Jesus zu hören, und andere Menschen werden sich fragen, was habt ihr sei tun? Dort heimat einmal so froh ist, dort sein Leben verlob ist. Und dann sind wir an Seite, wie dort passiert ist. Wenn du noch lange Zeit zu Gott gehörst oder die Namen in Christ nennt, aber in deinem Herzen erst so Friedenszeit nicht, dann möchte ich dich einladen, dass du von dort Gott darum betest. Bet am ganz einfach in einem Gebet darum, Herr, ich möchte Frau werden. Ich möchte Frau sein. Ich möchte dich an meinem Herzen sehen. Ich möchte an meinem Herzen dich loben. Ich möchte das auch mit meinen Wirten. Ich möchte dort alles, was ich hier arbeite, die ganze Wirtschaft, alles, was ich tue, dass das Sinn macht. Dass das irgendwas damit zu tun hat, mit dem, was du tust auf dieser Welt. Und dann wollen wir antworten, wie Gott die Sache verändern kann. Ich würde mich freuen, wenn wir uns das nächste Mal, wenn wir uns treffen, wenn wir uns darüber in die Hölle können, was in unserem Leben anders geworden ist, nachdem wir angefangen haben, Gott zu loben. Ich bin mir sicher, da werden große Veränderungen kommen. Und ich wünsche dir, dass für dein Leben Änderungen kommen, dass du kannst ein frauer Mensch sein oder ein frauer Mensch werden. Und wo immer wir uns das nächste Mal treffen, dass wir taubchenen, Gott an unserem Herzen und mit unserem Müll loben. Mir möchte Gott dir dabei helfen. Bis zum nächsten Mal.
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Guten Abend, liebe Tjenja. Wir sind weiter bei unserer Geschichte. Nun freuen wir uns, dass wir von der Wada was Interessantes hören wollen. Ich will erst die Sprüche 28-27 lesen. Da steht dazu, wer die Arme hat, der kommt niemals in Nöd. Aber wer seine Augen zuhält von der anderen ihre Nöd, dem werden die Menschen nicht gleichen. Nun will ich Ihnen die Geschichte vertellen von der kleinen Helene. 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

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Lieber Herr Jesus, Du hast so viele arme Menschen geholfen. 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Schenk uns, dass wir freigebige Horden haben, damit wir auch die Arme halten können, wann so eine Nöte sind.

Guten Abend, werte Hörerinnen und Hörer. Ich begrüße Sie zum Abendjournal am Dienstag, den 11. August. Am Mikrofon Ruth Hildebrandt. Schön, dass Sie eingeschaltet haben. Das erwartet Sie in dieser Sendung. Wissenswertes vom Tag in Nachrichten und Beiträgen, Inputs zu aktuellen Themen, Wetterdaten, Devisenkurse und das Bibelwort für den Tag. Im zweiten Teil des Abendjournals hören Sie im Gesundheitsmagazin mehr zum Thema Kälte und Influenza und wir bringen ein Interview über ein Theaterstück des Colegio Secundario Neuland.

Wir beginnen mit Nachrichten aus dem internationalen Bereich. Das Schulverbot in Afghanistan trifft 2,4 Millionen Mädchen. Das geht laut dem ORF aus einem Bericht der UNESCO hervor. 5 Jahre nach der Machtübernahme der islamistischen Taliban in Afghanistan geht die UNO-Kulturorganisation UNESCO von 2,4 Millionen Mädchen im Land aus, die von weiterführender Schulbildung ausgeschlossen sind. Bis 2030 könnte die Zahl gar auf knapp 4 Millionen steigen, warnte die Organisation. Die UNESCO bezieht sich bei der Schätzung auf die Zahl der Mädchen, die bereits an einer weiterführenden Schule eingeschrieben waren und diese nach der Machtübernahme verlassen mussten, sowie Mädchen, die die Volksschule nun erfolgreich abschließen. Als einziges Land der Welt verbietet Afghanistan Mädchen und Frauen Bildung über die Volksschule hinaus. 2 Jahrzehnte voller Fortschritte würden so rückgängig gemacht. Nach ihrer Machtübernahme 2021 haben die Taliban die Rechte von Frauen und Mädchen im Land drastisch eingeschränkt. Weiterführende Schulen und Universitäten dürfen sie nicht besuchen. Auch aus Teilen des Arbeitslebens werden sie so herausgedrängt. Im Libanon ist die Todesstrafe abgeschafft worden. Der Libanon ist das erste arabische Land, das die Todesstrafe abschafft, so der Spiegel. Seit 2004 war im Libanon niemand mehr hingerichtet worden. Gerichte verhängten jedoch weiterhin Todesurteile. Mit dem neuen Gesetz wird die Todesstrafe nun auch formell abgeschafft. Die Parlamentsfraktion der Hisbollah stimmte gegen die Abschaffung. Verbrechen, die vor dem Inkrafttreten des neuen Gesetzes begangen wurden und sonst mit der Todesstrafe bestraft worden wären, werden nun mit lebenslanger Haft geahndet. Für nach der Gesetzesänderung begangene schwere Straftaten ist eine verschärfte lebenslange Haft mit Zwangsarbeit vorgesehen. Die Umsetzung dieser verschärften lebenslangen Haft dürfte angesichts überfüllter Gefängnisse und begrenzter staatlicher Mittel jedoch schwierig sein. Fast 3/4 Englands sind mittlerweile von einer Dürre betroffen, darüber schreibt der Spiegel. Parks und Felder, die zu dieser Jahreszeit normalerweise grün sind, sind ausgetrocknet und gelb. Gleichzeitig sanken vielerorts die Flusspegel und Landwirte warnen vor möglichen Lebensmittelengpässen infolge von Missernten. In England waren es nur 10% der sonst üblichen Regenmenge. Wegen der Dürre haben die Behörden bereits zahlreiche Beschränkungen für Bauern und Bürger erlassen. Insgesamt sind 27 Millionen Briten von den Wassereinschränkungen betroffen. Auch andere Teile Europas verzeichnen eine Trockenheit, so zum Beispiel Frankreich und die Schweiz. Im Juni und Juli war es in Westeuropa so heiß wie nie zuvor in den beiden Sommermonaten. Infolge der Hitze sind die Pegel vieler europäischer Flüsse drastisch gefallen, darunter die des Rheins, der Donau, der Elbe und der Weichsel. In Deutschland hat sich die Zahl der mit Essstörung behandelten Mädchen zwischen 10 und 17 Jahren innerhalb von 20 Jahren verdoppelt. Innerhalb von 20 Jahren hat sich die Zahl der jungen Frauen und Mädchen, die wegen Essstörungen im Krankenhaus behandelt werden mussten, mehr als verdoppelt. Die Zahl stieg zwischen 2004 und 2024 von etwa 2.800 auf ungefähr 6.000, wie das Statistische Bundesamt in Wiesbaden mitteilte. Die häufigste Diagnose ist Magersucht, schreibt die Tagesschau. Die häufigsten Diagnosen waren 2024 Magersucht mit 9.000 Behandlungsfällen und Essbrechsucht, also Bulimie, mit 1.300 Fällen. Frauen und Mädchen werden über alle Altersgruppen hinweg deutlich häufiger wegen Essstörungen stationär behandelt als Jungen bzw. Männer. Vor 2 Jahren waren demnach 92,9% der mit dieser Diagnose behandelten Menschen Frauen. 2004
lag der Frauenanteil bei 88,5%.

Wir kommen zu den Nachrichten aus Paraguay. Paraguay hat Asphaltierungsarbeiten für den Handelskorridor nach Argentinien gestartet. Wie IPE Paraguay schreibt, hat im Chaco die wichtigste Phase der Asphaltierung für den Straßenabschnitt zwischen Cruce Don Silvio und Pozo Hondo begonnen. Das Infrastrukturprojekt ist ein entscheidender Teil des sogenannten Biozeanischen Korridors, der künftig die Transportwege für den internationalen Schwerlastverkehr zwischen Paraguay und Argentinien erheblich verkürzen und die logistischen Kosten senken soll. Der gesamte Bauabschnitt erstreckt sich über eine Länge von knapp 52 Kilometern und wird mit einer besonders widerstandsfähigen, mehrschichtigen Asphaltstruktur für den weltweiten Warenverkehr ausgestattet. Neben seiner strategischen Bedeutung für den Handel mit den Häfen am Pazifik und Atlantik schafft das vom Ministerium für öffentliche Bauten vorangetriebene Großprojekt derzeit auch rund 300 Arbeitsplätze für die lokale Bevölkerung sowie für indigene Gemeinschaften in der Region Boquerón. Die paraguayische Botschaft hat die Sicherheit von Landsleuten in Kolumbien bestätigt. Nach dem verheerenden Erdbeben der Stärke 7,4 in Kolumbien hat die paraguayische Vertretung in Bogotá Entwarnung für alle dort lebenden Landsleute gegeben. Laut dem Nachrichtenportal El Nacional erklärte Botschafter Juan Alberto Bayardi nach intensiven Überprüfungen, dass keiner der rund 150 registrierten Paraguayer unter den 180 Todesopfern oder den Verletzten sei. Bislang verzeichnete die diplomatische Vertretung lediglich materielle Schäden am Geschäft einer paraguayischen Händlerin. Das heftige Beben mit dem Epizentrum im Departement Chocó war im ganzen Land spürbar. Während die kolumbianischen Rettungskräfte in den Trümmern weiter nach Überlebenden suchen, bleibt die paraguayische Botschaft vor Ort in ständiger Bereitschaft. Sie will die Lage der eigenen Staatsbürger in den betroffenen Regionen auch in den kommenden Tagen lückenlos überwachen. Die Nationalpolizei hat die Interpol-Datenbank erfolgreich in ihr Kontrollsystem integriert. Die Nationalpolizei hat die internationalen Fahndungsdatenbanken von Interpol offiziell in das landesweite System Quantum eingebunden, wie das staatliche Nachrichtenportal Medios del Estado berichtet. Durch die technologische Modernisierung erhalten die Einsatzkräfte an den Grenzübergängen ab sofort direkten Zugriff auf weltweite Echtzeitdaten zu gesuchten Personen, gestohlenen Ausweisdokumenten und entwendeten Fahrzeugen. Der Leiter der Migrationsbehörde, Jorge Kronawetter, betonte bei der Vorstellung, dass diese Vernetzung die Grenzkontrollen im Hinblick auf kommende internationale Großveranstaltungen erheblich effektiver machen werde. Das gemeinsame Projekt mit der Nationalpolizei und dem Innenministerium gilt als strategischer Meilenstein für die innere Sicherheit Paraguays. Die Behörden wollen dadurch die Schlagkraft im Kampf gegen das internationale organisierte Verbrechen, den Schmuggel und den weltweiten Menschenhandel nachhaltig erhöhen. Paraguay und Mexiko wollen ihre bilateralen Beziehungen vertiefen. Wie das Außenministerium auf ihrer Internetseite schreibt, hat Außenminister Rubén Ramírez Lezcano den mexikanischen Botschafter Juan Manuel Nungaray Valdés in Asunción zu einer diplomatischen Audienz empfangen. Im Mittelpunkt des Treffens standen der Ausbau der Zusammenarbeit sowie die konkrete Nachbereitung der politischen Konsultationen, die im vergangenen Juli auf Ebene der Vizeminister in Mexiko-Stadt stattgefunden hatten. Beide Diplomaten koordinierten zudem die Vorbereitungen für zeitnahe Treffen auf Ministerebene und den strategischen Dialog zwischen den beiden Ländern weiter zu vertiefen. Das Gespräch unterstreicht das gemeinsame Bestreben, die wirtschaftliche und politische Kooperation
im lateinamerikanischen Raum nachhaltig zu stärken und neue Partnerschaften in verschiedenen Kernbereichen aufzubauen. Die Regierung hat den Ande-Präsidenten zum Mitglied des Itaipu-Verwaltungsrates ernannt. Präsident Santiago Peña hat den Ingenieur Miguel Ángel Baez Reyes per Dekret in den Verwaltungsrat des binationalen Wasserkraftwerks Itaipu berufen. Baez Reyes, der gleichzeitig die nationale Stromverwaltung Ande leitet, übernimmt das Amt von seinem Vorgänger Hector Richer Becker. Der erfahrene Elektroingenieur verfügt über eine mehr als 30-jährige Karriere im Energiesektor und besetzte in der Vergangenheit bereits verschiedene Spitzenpositionen innerhalb der staatlichen Verwaltung. Gemäß den Statuten des Itaipu-Vertrages setzt sich das Kontrollorgan des Kraftwerks zu gleichen Teilen aus Vertretern von Paraguay und Brasilien zusammen. Die paraguayische Führung erhofft sich von der Neubesetzung eine weitere Stärkung der nationalen Interessen bei der Verwaltung des strategisch wichtigen Energiekraftwerkes. Ein Gefängnisinsasse hat bei gescheitertem Fluchtversuch schwere Verletzungen erlitten. Ein Häftling der Regionalstrafanstalt von Pedro Juan Caballero hat heute bei einem Ausbruchsversuch schwere Verletzungen erlitten. Wie Megacadena erläutert, kletterte der Insasse unbemerkt auf das Dach des Gefängnisses. Als ein Wachposten ihn entdeckte und einen Warnschuss abgab, verlor der Gefangene beim Fluchtversuch den Halt. Er stürzte ab und erlitt Brüche an beiden Armen sowie Kopfverletzungen. Das Justizministerium leitete sofort die Sicherheitsreaktion ein. Der verletzte Häftling wurde in ein Krankenhaus gebracht und wird dort derzeit unter strenger Polizeibewachung medizinisch versorgt.

Weiter geht's mit lokalen Bekanntgaben. Herr Marcio Brites meldet, dass er eine schwarze Dokumententasche am Freitag, den 7. August, in der Umgebung der Straßenkreuzung Fred Engen und Bergfeldstraße verloren hat. Der Finder wird gebeten, sich unter folgender Telefonnummer zu melden: 0976 672 901. Gezeichnet Marcio Brites. Vom Buchhandel Libreria Philadelphia wird bekannt gegeben, dass vom 1. bis zum 31. August Zeitschriftenbestellungen für 2027 aufgegeben werden können. Die Auswahlliste wurde aktualisiert und erweitert. Anlässlich zum Tag des Kindes werden zudem in der Woche vom 10. bis zum 16. August alle Kaderklemmbausteine-Produkte mit einem Rabatt von 10% zum Kauf angeboten. Bestellungen können auch über die Website des Buchhandels aufgegeben werden. Gezeichnet Raphael Balzer, Leiter des Buchhandels. Das Geschäft Pilar in Philadelphia veranstaltet einen Ausverkauf. Vom 3. bis zum 16. August erhält man einen Rabatt von bis zu 50% auf ausgewählte Produkte. Mit der Itaú-Kreditkarte erhält man zusätzlich Vorteile beim Einkauf. Gezeichnet Fatima Riveros.

Das Wetter in Philadelphia. Der Himmel ist ganz leicht bewölkt und die Temperatur beträgt 22 Grad Celsius. Die Höchsttemperatur wurde mit 23 und die Tiefsttemperatur mit 13 Grad Celsius gemessen. Die relative Luftfeuchtigkeit liegt bei 40%, der Luftdruck beträgt 1018 Millibar. Der Wind weht aus südlicher Richtung mit einer Geschwindigkeit von 11 Kilometern in der Stunde. Die Höchstgeschwindigkeit betrug 20 Kilometer pro Stunde. Zur Wettervorhersage. Morgen steigt die Temperatur im Laufe des Tages von 14 bis auf 29 Grad Celsius an. Der Himmel zeigt sich teils bis überwiegend bewölkt und der Wind weht erst aus unterschiedlicher, später dann aus südlicher Richtung.

Wie das Geld in anderen Währungen heute gehandelt wurde, im An- und Verkauf, hier der Überblick. Der US-Dollar steht auf 5.930 zu 5.990 Guaraníes und der kanadische Dollar steht auf 3.500 zu 5.100 Guaraníes. Der Euro wurde mit 6.820 zu 7.320 gehandelt, der brasilianische Real mit 1.090 zu 1.190 Guaraníes und der Peso Argentino wurde mit 3 zu 5,5 Guaraníes gehandelt. 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

Jesus sagt in Matthäus 24, Vers 44, Darum seid auch ihr bereit, denn der Menschensohn kommt zu einer Stunde, da ihr es nicht meint.

0: Dr. Wilmar Dück vom Hospital Concordia spricht im Gesundheitsmagazin über das Thema Kälte und Influenza. Der Beitrag wurde uns freundlicherweise von Radio Neuland zur Verfügung gestellt. Das Interview mit Dr. Dück führte Valeria Bergen.
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2: In der Winterzeit, die wir jetzt durchmachen, sind Atemwegserkrankungen sehr typisch. Da sprechen wir auch manchmal von Grippewellen. Was hat es mit dieser Erkrankung auf sich?
3: Ja, im Moment sind wir halt im Winter und ist halt auch die Zeit, wo dann mehr diese Influenza vorhanden ist. Das hat auch damit dann zu tun, einfach, dass wir mehr in geschlossenen Räumen sind, alle zusammen und die ganzen Schleimhäute sind etwas gereizter und mehr Schleim vorhanden und dann kann der Virus halt sich auch schneller propagieren. Und wie gesagt, wir sprechen dann jetzt von Influenza. Bei Influenza müssen wir sagen, dass wir hauptsächlich zwei Arten haben. Da ist einmal Influenza A und Influenza B. Um jetzt uns das ein bisschen zu merken, eine sogenannte Eselsbrücke zu brauchen, würde ich mal sagen, Influenza A ist aggressiver und Influenza B ist el más bueno, wenn man das im Spanischen überträgt. So, Influenza A, wie gesagt, ist eine Grippeinfektion, die heftiger den Körper angreift. Also die Symptome sind viel stärker und die Komplikationen können auch stärker werden wie bei einem Influenza B. Influenza B ist eher ein leichter Verlauf der Krankheit. Und deshalb macht es eventuell auch Sinn, das zu differenzieren. Und wenn wir dann kurz eventuell noch über die Symptome sprechen. Die Symptome sind, wie wir das von früher kennen, also Grippesymptome. Das heißt meistens Fieber, Halsschmerzen, Kopfschmerzen, Gliederschmerzen, Muskelschmerzen und allgemeines Schwächegefühl. Und das kann ganz spontan anfangen, dass man plötzlich hohes Fieber hat und dann kommen diese Symptome dann nach und nach. Und bei dem Influenza A, wie gesagt, der aggressiver ist, kann es dann irgendwann auch nicht nur beim Halsschmerzen bleiben, sondern es geht auch rüber auf eventuell eine Lungenentzündung und sonstige Komplikationen. Wobei man aber auch sagen muss, dass oft zu dieser sogenannten virellen Entzündung, also Influenza ist ja ein Virus, dann zusätzlich auch noch eine bakterielle Entzündung dazukommen kann. Und dann haben wir halt andere Komplikationen. Da sind dann mehr auch die Lungenentzündung dann stärker vertreten bei denen, wo es dann auch Komplikationen gibt, ja, wo es eine Überinfektion von Bakterien auf dem Virus drauf gibt. Ja, da müsste ich vielleicht kurz einmal auch zum Verlauf der Krankheit etwas sagen. Also die Ansteckung ist meistens schon ein Tag, bevor man Symptome hat. Deshalb ist es auch relativ schwierig jetzt zu wissen, wann habe ich mich dann jetzt angesteckt, wie gesagt, weil die andere Person eventuell noch keine Symptome hat, aber den Virus schon im Körper hat, dann, wie gesagt, kommen die Symptome und die Verbreitung, die Ansteckung ist halt über diese kleinen Tröpfchen, die im Speichel sind, wenn man jetzt genießt hat oder gehustet hat und die Hand dann auf Oberflächen gehabt hat, wo dieser Virus schon war und diese Hand dann zum Mund oder zur Nase führt und schon hat man den Virus sich selber übertragen. Aus dem Grund ist es dann auch wichtig, wenn man dann schon Symptome hat, weil die nächsten 4 bis 5 Tage ist man weiter noch ansteckend für den nächsten, dass man dann auch einfach das respektiert und nicht zu eng mit anderen Personen im geschlossenen Raum ist und ich sage immer wieder dann auch eventuell nicht Terere trinken mit jedermann, halt nur Terere alleine trinken oder gar nicht trinken, weil man ja gerade nicht weiß, ob der andere schon den Virus hat, weil die Symptome noch nicht da sind, aber der Virus schon da ist. Also das ist sehr, sehr wichtig, einfach zu bedenken, dass man dann in dieser Zeit ständig auch die Hände wäscht und Türklinken, weiß man ja auch nie, was alles dran ist, dann auch da vorsichtig ist und Hände desinfiziert. Und die andere Frage war, wann jetzt zum Krankenhaus und wann nicht. Einfach gucken, wenn jetzt Symptome kommen, wie leichtes Fieber oder Gliederschmerzen, dann könnte man auch eventuell erstmal zu Hause versuchen, was damit zu tun. Das heißt, Ruhe bewahren, viel trinken, Flüssigkeitszufuhr Und man muss auch dazu sagen, dass das Fieber halt auch eine Gegenwehr gegen diesen Virus ist. Ich bin jetzt nicht der Meinung, dass man jedes Fieber gleich runterfahren muss mit Medikamente. Einfach gucken, der Körper arbeitet dagegen und unser Immunsystem ist halt dazu da, auch diesen Virus zu bekämpfen. Das muss man dann auch lassen und dann einfach schauen. Wenn das Fieber natürlich zu heftig wird, dann kann man schon mal was dagegen unternehmen und dann sehen, wie verhält sich das weiter. Gibt es dann auch wieder Phasen, wo ich mich besser fühle, dann wieder Kraft bekomme und dann sollte man schauen, wie gesagt, der Verlauf ist meistens so von 7 Tage bis 10 maximal, aber ich denke doch schon, wenn man nach 5, 6 Tagen keine Besserung fühlt und man immer schlechter fühlt, mehr Fieber oder ständig Fieber, dass es keine Phasen mehr gibt, wo man sich gut fühlt oder es kommt ein Husten dazu, das auch nicht besser wird, das Schmerzen bei der Einatmung und Husten mit Auswurf, dann wäre es wirklich schon an der Zeit, mal einen Arzt aufzusuchen, dass man einmal abklärt, ist schon eine Lungenentzündung dazu, müsste man doch schon was unternehmen oder eventuell auch stationär bleiben. Da werden auch gewisse Blutanalysen gemacht, um zu gucken, wie hoch ist die Entzündung und eventuell definieren, ist es jetzt Influenza A oder B. Also das sind so kurz Richtlinien, die man könnte beachten. Wann gehe ich zum Krankenhaus und wann nicht? Wie gesagt, wenn jetzt leichtes Fieber ist und eventuell ein bisschen Halsschmerzen und ansonsten man noch essen und trinken kann, Ruhe bewahren, dann würde man auch wirklich noch abwarten können zu Hause.
2: Besonders interessant ist dabei auch die Frage, wie wir unser Immunsystem stärken können, bevor wir überhaupt krank werden. Es gibt ja immer diesen schönen Spruch, Vorbeugen ist besser als heilen. Welche Maßnahmen empfehlen Sie zur Vorbeugung? Was kann man im Alltag tun, um unser Immunsystem zu schützen und das Risiko einer Influenza-Erkrankung zu verringern?
3: Ja, also vorbeugend sowieso, bevor man überhaupt krank wird, würde ich noch dazu sagen wollen, einfach versuchen, einen gesunden Lebensstil zu haben, sprich eine ausgeglichene Ernährung, wo dann auch Gemüse und Obst und sowas dazugehören sollte. Vitamin D-Zufuhr ist immer wichtig für unser Immunsystem, hat man lange gar nicht gut genug beachtet. Man denkt immer, im Chaco haben wir genug Sonne. Leider muss ich sagen, dass ich auch immer wieder Patienten habe, wo ich im Blut dann feststelle, dass Vitamin D zu niedrig ist. Trotzdem wir viel Sonne haben. Man schützt ja sich auch, um nicht jetzt Hautkrebs zu bekommen. So, da ist es auch dann wichtig zu gucken, irgendwann mal im Jahr einen Vitamin-D-Spiegel zu messen und sehen, ist es okay oder nicht. Weil Vitamin D ein sehr, sehr wichtiges Vitamin ist, das unser Körper braucht, sowohl fürs Immunsystem, für die ganze Mutlage, also auch Leute, die jetzt leicht depressiv sind, ist es auch immer wichtig zu gucken, wie ist es mit dem Vitamin D. Und das im Zusammenhang dann mit Vitamin K und so verschiedene Sachen, um einfach das Immunsystem auch zu stärken und dann vorbeugend da unterwegs zu sein. Sonst im Arbeitsalltag auch Ruhepausen mal gönnen, dass man einfach ausruhen kann und wieder zu Kräften kommt. Wie gesagt, Ernährung ist sehr wichtig und genug Wasserzufuhr.
2: Ja, da haben wir jetzt eine ganze Menge praktische Tipps bekommen, wie wir zu Hause auf uns aufpassen können in Bezug auf diese Atemwegserkrankungen, aber auch allgemein, dass man auf seine Gesundheit achtet. Aus Erfahrung, glaube ich, weiß auch jeder, dass nicht jeder Mensch gleichermaßen betroffen ist. Einige Personengruppen haben ein höheres Risiko für Komplikationen. Welche Menschen sollten bei einer Influenza besonders aufmerksam sein? Gibt es bestimmte Altersgruppen oder Personen mit Vorerkrankungen, die schneller ärztliche Hilfe in Anspruch nehmen sollten?
3: Ja, also da wären einmal die Kleinkinder zu erwähnen. Ja, da sind die Babys mit wenigen Monaten vom Leben noch. Also da ist ein Thema, dass die sehr schlecht das Schleim aushusten können und den ganzen Manejo oder ja einfach Schleim und dann verschleimen die schnell, dann husten die nicht richtig, dann können die das nicht aushusten und dann gibt es schnell auch eine Zusatzentzündung von Bakterien. Da müsste man dann wirklich schon vorsichtig sein und wirklich nicht zu lange warten, um dann auch beim Arzt einmal eine Kontrolle zu machen, wie es wirklich wie weitergeht. Eine andere Gruppe von Personen, wo man Acht haben muss, ist halt die, wo schon vor Entzündungen von Lungen gewesen sind, also die Lungen schon nicht mehr so ganz gesund sind, da auch darauf zu achten, dass es nicht zusätzlich wieder eine Lungenentzündung gibt. Und natürlich die älteren Personen, sprich 65 und darüber, dass man da auch guckt, dass sie dann genug Flüssigkeit zufuhr, weil man muss sagen, im Alter, der Durst nicht mehr so richtig da ist, das Gefühl, dass man Durst hat, fast wegbleibt. Und dann vergisst man oft auch zu trinken. Genau in dieser Zeit, wo es kalt ist, hat man sowieso wenig Durst. Und dann der Körper ausgetrocknet ist und dann der Virus auch schneller eingreifen kann, ja. Also die Altersgruppen sowie Kleinkinder und die ältere Generation müsste schon vorsichtig sein mit den Symptomen und gucken, dass man da nicht zu lange wartet, um eine ärztliche Beratung zu bekommen.
1: 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Vielen Dank fürs Zuhören und bis zur nächsten Sendung.

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1: Theater begeistert seit Jahrhunderten jung und alt. Es bringt Geschichten auf die Bühne, lässt uns lachen, mitfiebern und manchmal sogar nachdenklich werden. Doch bis sich der Vorhang öffnet, stecken hinter einer gelungenen Aufführung viele Stunden voller Einsatz, Kreativität und Teamarbeit. Genau das haben auch die Schülerinnen und Schüler des dritten Kurses des Colegio Secundario Neuland erlebt. Im Fach Deutsch haben sie unter der Leitung von Frau Roswitha Isaac ein Theaterstück einstudiert und bereiten sich nun mit großer Vorfreude auf die Aufführung vor. Mehr dazu erfahren Sie jetzt von Frau Roswitha Isaac. Beginnen wir mit dem Herzstück des Abends. Wie heißt das diesjährige Theaterstück und worum geht es in der Geschichte?
2: Der Schwank mit dem Titel »Ein Chaos kommt selten allein« von Janette Botasch dreht sich um ein chaotisches Hotel, dessen geiziger Besitzer und das Personal bei der Ankunft eines anonym angekündigten Hoteltesters in Aufruhr geraten. Verzweifelt versuchen sie herauszufinden, welcher ihrer skurrilen Gäste die geheimnisvolle Testperson ist.
1: Bevor überhaupt mit den Proben begonnen werden konnte, musste zunächst das passende Stück gefunden werden. Nach welchen Kriterien haben Sie dieses Theaterstück ausgewählt und wie verlief die Klärung der Aufführungsrechte?
2: Da das Stück im Rahmen des Deutschunterrichts mit dem dritten Kurs einstudiert wurde, suchten wir gezielt nach einem Theaterstück, das nicht zu lang ist, aber eine abwechslungsreiche und spannende Handlung bietet und gleichzeitig genügend Rollen für die gesamte Gruppe bereithält. Ein weiterer Vorteil war, dass für dieses bereits ältere Werk keine Aufführungsgebühren mehr anfallen. Dadurch erhielt die Gruppe die Möglichkeit, den dritten Akt kreativ zu überarbeiten und an eigene Ideen anzupassen. So konnten sie ihre eigenen Vorstellungen einbringen und dem Stück eine persönliche Note verleihen, ohne den ursprünglichen Charakter der Handlung zu verlieren.
1: Ein Theaterstück lebt natürlich von den Menschen, die es auf die Bühne bringen. Wie viele Personen wirken bei diesem Theaterstück mit und für welche Altersgruppen ist das Stück geeignet?
2: Insgesamt wirken 15 Schüler an der Aufführung mit und wir empfehlen den Theaterbesuch für Zuschauer ab 12 Jahren.
1: Bis zur Premiere ist es oft ein langer Weg. Wie lange haben die Proben gedauert und gab es bei der Besetzung der Rollen oder während der Vorbereitungen besondere Herausforderungen?
2: Die Gruppe hat sich rund 3 Monate lang im Deutschunterricht auf die Aufführung vorbereitet. Eine besondere Herausforderung war zunächst die Rollenverteilung, da die unterschiedlichen Charaktere des Stückes möglichst passend zu den einzelnen Schülern besetzt werden sollten und jede Rolle ihre eigenen Anforderungen mit sich bringt. Darüber hinaus verlangt die Probenarbeit viel Einsatz, Geduld und Disziplin. Das Auswendiglernen, eine deutliche Aussprache sowie eine überzeugende mimische und gestische Darstellung sind Fähigkeiten, die heute nicht mehr selbstverständlich sind und erst durch regelmäßiges Üben entwickelt werden können. Umso beeindruckender ist es, mit welchem Engagement die Gruppe diese Herausforderungen angenommen hat. Sie sind dabei nicht nur an ihren Rollen gewachsen, sondern konnten auch ihr Selbstvertrauen, ihre Ausdrucksfähigkeit und vor allem ihre Teamarbeit stärken.
1: Gibt es während der Aufführung eine Pause und wie sieht es mit dem Eintritt aus? Was kostet eine Karte? Gibt es einen Vorverkauf und wofür wird der Erlös verwendet?
2: Es gibt eine Pause, in der Erfrischungen zum Kauf angeboten werden. Der Eintritt beträgt 20.000 Guaraníes pro Sitzplatz, egal welche Altersgruppe. Eintrittskarten sind nur am Veranstaltungstag ab 18.50 Uhr an der Abendkasse erhältlich. Sowohl die Einnahmen aus dem Kartenverkauf als auch der Erlös der Kantine kommen der Klassenreise der Abschlussgruppe zugute.
1: Zum Abschluss, wann und wo findet die Theateraufführung statt? Um wie viel Uhr beginnt sie und warum sollten sich unsere Zuhörer diesen Theaterabend nicht entgehen lassen?
2: Die Aufführungen finden am 13. und 14. August in der Aula auf dem Hof des Colegio Secundario um 19.30 Uhr statt. Wer kommt, bekommt nicht nur einen lustigen und amüsanten Abend geboten, sondern unterstützt gleichzeitig die Schülerinnen und Schüler vom dritten Kurs bei der Finanzierung ihrer letzten gemeinsamen Klassenreise.

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Da uns heute noch etwas Zeit bleibt und wir ein christlicher Radiosender sind, möchte ich uns gerne eine kurze Andacht aus dem Buch »Feiert Jesus« lesen. Die Überschrift dieser Andacht trägt den Titel »Jesus trägt dich«. Glaube nicht, das sei nur frommer, schwacher Trost. Glaube nicht, für Gott seist du bedeutungslos. Seine Tränen fließen in das große Meer seiner unendlichen Liebe zu dir. Ja, er selbst hat alle Qualen schon erlebt, bis hin zum Tod am Kreuz, auf dem auch unser Name steht. Doch am Ende gilt der Sieg über alle Macht. Jesus rettet dich aus der Nacht. Das waren einige Zeilen aus einem der Lieder von »Feiert Jesus«. Dazu nun folgender Text. Jesus weiß, wovon er spricht. In schweren Zeiten, bei Schicksalsschlägen oder Hilflosigkeit, habe ich erlebt, wie verschieden Menschen auf meine Situation reagieren. Teilweise habe ich Reaktionen von Menschen erlebt, die uns nicht geholfen, ja teilweise sogar verletzt haben. Worte wie »Das wird schon wieder«, »Nur nicht die Hoffnung aufgeben« oder »Dann wird es halt das nächste Mal was«, waren alles andere als hilfreich. Ich hatte aber auch viele Begegnungen, in denen ich gemerkt habe, dass Freunde mitgefühlt haben, oftmals ohne viele Worte. Das Zuhören, ein Nicken, Tränen in den Augen, aber auch die Aussagen »Ich bete für dich« oder »Ich verstehe Gott hier auch nicht« haben zwar nicht meine Schmerzen genommen, aber mir gezeigt, ich bin nicht alleine. Und so stelle ich mir Jesus vor. Er hört mir zu, er leidet mit, denn er hat, indem er meine Sünden mit ans Kreuz genommen hat, riesige Qualen durchlitten. Wie sehr trägt mich da die Zusage von Gott, dass ich am Ende der Zeit bei ihm sein werde und alles Leid in seiner Herrlichkeit vergessen sein wird. Er wird alle ihre Tränen abwischen, und es wird kein Tod und keine Trauer und kein Weinen und keine Schmerzen mehr geben. Denn die erste Welt mit ihrem ganzen Unheil ist für immer vergangen. Offenbarung 21, Vers 4.

Am Schluss dieser Sendung hier noch einmal die aktuellen Wetterdaten. Der Himmel ist teilweise bewölkt und die aktuelle Außentemperatur beträgt 20 Grad Celsius. Die Luftfeuchtigkeit liegt bei 49%, der Luftdruck beträgt 1018 Millibar und der Wind weht mit 9 Stundenkilometern aus westlicher Richtung. Das war das Abendjournal. Hier noch der Hinweis auf weitere Sendungen, die Sie auf diesem Sender heute Abend noch in Deutsch hören. Gleich im Anschluss folgen hier die Kindernachrichten. Um 19.15 Uhr folgt Karussell, um 19.30 Uhr The Gospel Message und um 20.27 Uhr hören Sie dann die Segensworte am Abend. Ich verabschiede mich und wünsche Ihnen nun einen schönen Feierabend. Auf Wiederhören.

0: In einem von unserem Programm mit Peter Beutmann. Peter weiß ja meist alles, dass heute, du weißt ein bisschen weniger als ich, ja? Ich weiß ja alles.
1: Ja.
0: Du weißt meist
1: sie
0: alles.
1: Sie hat nicht ganz einverstanden, aber ja.
0: Aber du weißt ja meist alles. Beste Mal in Bolivien, ihr weißt?
1: Nee.
0: So, tschätze mal. In Bolivien, da gibt es eine Kolonie, die ist, wenn du von Santa Cruz forscht und dann in der richtigen Palon, weißt du?
1: Ja, in der Reich am Ratchen an.
0: Ja, kannst du das, ja?
1: Ja,
0: da nicht. Also an andere Seite. Da fuhr mal in eine Kolonie nennen und dann ist Venischerich. Wir essen da, kommen wir in Stur oder in Laufchen nennen und dann wieder ein junger Mann. Und dann Tschedic wurde da verkauft und sein Bruder sollte auf dem Tündisch. Und als er esse den Bruder, ja, sag ich da, als er, wie viele Schwester hast du? Da.
1: Hm.
0: Oh, heute nicht verstanden. Als er, wie viel? Als er, wie viel? Ich hab noch immer nicht verstanden, ich wollte ja nicht zerdreht nur fragen.
1: Ja,
0: als er, nicht deutlich alte Zoll, richtig so hoch, drüber, ja. Als er, wie viel setzt du? Tieren? Na, es läutet war ein paar Meier sein, sag ich da.
1: Okay.
0: Dutz.
1: Aha.
0: Dutz ihr Schwester hat er.
1: Ja.
0: Tschätze mal, im vernorschen Programm haben wir in Mexiko eine Frage gekriegt von Arthur Föth. Und heute frage ich, von wo kommt dort Dutz? Tschätze dort mal rütfen. Was ist ein Dutz?
1: Ist eine gute Frage.
0: Fehl, ja?
1: Ja.
0: Ich habe dort Han und Wader mal gehört, aber ich rede nun nicht unbedingt mit einem Dutz. Halt man Tienja ein Dutzend?
1: Wie nicht?
0: Nicht, ne?
1: Nee. Aber dort wurde jäftet am Dietschen, am Plotitschen hat dort weniger gebrockt aus dem Dietschen.
0: Aber das hat dich dort so ausfahren, wo ihr wisst, wo
1: Schien, das ist. Für dich?
0: Ja, ein Wortal, je Tienja.
1: Ein Wortal,
0: ja.
1: Fäftien, Saastien, Acht. Aber nicht ein Dutz.
0: Nicht ein Dutz?
1: Nee.
0: Ich wollte das von Freya bei uns wieder dazu. In einer Kolonie, wenn ich rauskomme, da frage ich, wie viele Tschenja hast du? Na, 5 Städte. Also Tschenja war ein Städte geteilt.
1: Ja.
0: Tschenja von Russland in der Kolonie war auch so.
1: Ja, wir bei uns auch so.
0: Wir bei uns auch so?
1: Kreuz
0: so, ja. Also nicht ein Dutzend, sondern ein Städte.
1: Ein Städte oder 3 Städte, ja.
0: Aha. Ja. Es ist auch noch interessant.
1: Kreuz aus Apel.
0: Ja.
1: Wie viel Apel hast du? 3 Städte.
0: Aha.
1: Wie viel Tschenja? 7.
0: Jo. So, du kommst in einer Familie mit einem Dutz-Tjenja, mit 12 Tjenja?
1: Nee. Wir sind mal 5 Tjus.
0: Oh.
1: Ja. Aber, ein kann paar Familien, die so viel haben, und noch mehr. Und, aber auch die sehen nicht, wir haben Dutz, wenn ich 12 habe. Nee.
0: Aber ein Dutz eher?
1: Dort ist all eher.
0: Dort jäfft
1: es,
0: ja?
1: Ja, dort kauft es. Dort kauft
0: es. Etwa, was mal so, ein Dutz eher, oder noch. Ein halben Dutz eher, was ich auch dann hier sage.
1: Ja.
0: Ich frage mich, warum? Das ist viel einfacher zu teilen mit 1, 2, 3, ja, als ein 5 Dutzend.
1: 5 Dutzend ist einfach.
0: Ja?
1: Das zahlst dich.
0: Ja, wer das weiß. In Talekon.
1: Dort, wo der Kreuz sei, Talekon. Also, aus etwa, was diese Frage nur denkt, deit. Doch, das so im ersten Moment, ist eine ganz einfache Frage. Und es jäfft scheinbar nicht so sehr viel, dort zu sein. Aber, je mehr ich mich damit beschäftigt, umso mehr funkt rüht. Und die Frage ist sehr interessant. Ist wirklich interessant.
0: Die Frage, ja, aber was ist die Antwort?
1: Und die Antwort ist auch interessant.
0: Wirklich?
1: Ja. Seht ihr mal, wenn wir über ein Dutz, oder die Deutsche sei eher Dutzend, reden dürfen, dort wird ja von dort mehr gebraucht, so, ach, das sind Dutzende.
0: Mehr so aus einer unbestimmten Größe zu.
1: Ja. Wenn man sagt Fehler, dann sagt man, es sind Dutzende.
0: Ja.
1: Oder 2 Dutzend oder irgendwas sowas. Wo man nicht notale Wellen einfach sagt, ich weiß nicht genau, es sind Dutzende. So. Und dann dachte ich, wo kommt dort her? Das ist ja die Frage, wo kommt dort her?
0: Wo kommt das? Weil das Onkel Föth oder Ömtje Föth, weil das weiter in Mexiko.
1: Und scheinbar kommt dort all von ganz, ganz früher. Meist so alt, als die Menschen sind.
0: Von neuer Zeit.
1: Ein bisschen noch.
0: Aha.
1: Ja. Aber von der Zeit an, fängt dort an. Und ich habe gefunden, dort all im alten Mesopotamien, die Menschen mit einem dutzend rechne deide.
0: Müsse betanien dat wit auffan.
1: Jetzt dat nicht mehr als
0: ütgestorben.
1: Ja, das ütgestorben. Es war ich. Aber das wäre mal eine hohe Kultur. Mhm. Und die hatte, na, die Menschen tschichte die Sonne an und tschichte die Stirn an, hatte dort rütgefungen. Dort, die Mond, 12 Mal in einem Sonnenzyklus, sich drehte. Mhm. Und scheinbar hat Gott dort so geschaffen, dort hat mit Dutzend oder 12, ein Dutzend ist hier 12, dort hat mit 12 was zu tun gehabt. Aus diesem Grund hat der Öl in Mesopotamien all angefangen, mit einem Dutzend oder mit 12 zu rechnen.
0: Dort sind 12 aus dem Aufhang genommen jo, und dann ab, rund am dort bieten sie ihr Rechensystem?
1: Ja, kreuz aus wie nur mit 10 tun,
0: ja.
1: So rechnen die mit 12. Und nicht bloß die. Viele andere Menschen, viele andere Felder kratzen.
0: Na, Tieren ist einfach. Ich habe Tieren Finja, ich habe Tieren Teuer und ich habe Tieren Hoher.
1: Wie viel Hoher?
0: Adler habe Meuer, aber ich habe doch gesehen, wenn wenig habe.
1: Je noch die Mesopotamie, die hatte dort auch fast gelegt. Dort wie in diesen Mondzyklen, dort wäre dann 12 Mondzyklen, dort wie ein Jahr.
0: Ja, 12 Monate.
1: Kreit. Dort wie noch nicht kreit so genau nur die Minute, als wir dort von dort haben, aber die delte dort all in 12 Tietaufschnitte ein. Mhm. Und dort ist ja nur all bald, ich weiß nicht, dass das bald 4.500 Jahre tritt. Mhm. Und die Menschen wären gar nicht damals wie nur sind.
0: Dort läuft.
1: Und viele Sachen vielleicht sogar noch ein bisschen leichter. Und die teilte dort dann so, und nur irgendwann wird dort ja angestellt. Ich weiß nicht, ob du rutgefunden hast, wo die früher Tale deide, außer mit 12 noch rechnen deide.
0: Nein, dort habe ich in Mexiko wieder bei der Maya. Mhm. Und die molde da Stricher, molde die dann ohne operiert und dann mucke sie so ein Schrutze da eben und sie teilen die euer.
1: So, und ich sage, das ist 12.
0: Na, für mich sind das Feuer.
1: Ja, und für den wird es 12.
0: Oh, mal, das na, dann können sie noch nicht teilen.
1: Oh ja.
0: Na, sag.
1: Mal. 1, 2, 3, 4, 5, 6, 7, 8, 9, 10, 11, 12.
0: Na ja, ob, wenn du jeder Fan ja da dreimal teilen lässt.
1: 12 Jelentja?
0: Ah, die Jelentja teilst du.
1: 12 Jelentja, nü.
0: Ja.
1: Zweite Hand dort.
0: Ja.
1: 24, 36, 48, 60. So ist recht.
0: 60.
1: So, also, das wird 60.
0: So viele Jelentja hast du nicht.
1: Und wenn die ab und zu so eine Kauf verhandeln deide? Dann ging dort peinlich mit den Fingerschalen her. Wie wurde denn die, wo tun die da?
0: Ja, ja, ja.
1: Und die sah einer dem anderen zuhlen.
0: Also, so wird gehandelt mit den Finger.
1: Kreit dort die.
0: Aha.
1: Und vorhin sitzt du dort von Dorgen nach in so Mädel-Asien, wenn die untereinander da was verhandeln, dann ab und zu. Da sitzt du ganz peinlich mit den Fingerschalen.
0: Aha.
1: Dort ist immer noch das Talsystem mit 12.
0: Hm.
1: Dort ist der Grundlage.
0: Ich dachte, ich vertalte sich so, ohne dass sie dann Leute warten.
1: Aber dort hat eine Bedienung. Und die weisen sich dort zu holen, und dann weiß die andere, nee, so viel, und deshalb ist so viel, und Jana, so.
0: Aha.
1: Und die andere, die soll ich dort nicht gerade sein. Und mit drei wollte ich dort verhandeln, und dann redet die nicht miteinander, weil sie bloß die Finger stehen. Also, das ist wirklich interessant, dort mal rückzufinden, dort so was von dort noch gebrockt wird.
0: Aha.
1: Und nicht bloß dort. Also. Wir haben mal fast ein Dutzend, oder ein Dutzend, so wie sei.
0: Ja.
1: Dort sind 12.
0: Dort sind 12.
1: 12, ja.
0: Ja, also Jan Mann, der hat 12 Geschwister.
1: Kreit.
0: Aha.
1: Ja.
0: Das ist eine gute Familie.
1: Also, ja.
0: Polizei, ja.
1: Ja, ja. Das ist eine gute Familie. Und wenn 12, wenn wir anfangen zu überlegen, wo kommt dort her? Dort wohnt an sich.
0: 12.
1: Ja. 12, wo ich meine, das ist doch wohl von Dietschen oder Englischen, im Dietschen würde das sei 12.
0: Ja.
1: Im Englischen 12.
0: Ja.
1: Englisch ist ja verdreht Plattdeutsch, ja?
0: Jo, dort ist ja auch eine von der germanischen Sprache.
1: Jo. Und nu seht ihr die Tojane Tiet, die germanische Wartel, die wir live, und im Englischen to live, Evalute, also Tien, in zwei volle Eva. Ha. Dort wird 12. Also, Tieren in zwei Ewa. Zwei Meier.
0: Also, Tieren in zwei am Kopf.
1: So ungefähr, ja. 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
0: Nein, nee, dretten ist mehr als 12.
1: Ja, ja. Aber dret 10, en 12, nur diesem Schema, muss dann 12 2 10 sein. So, und jäfft es nicht. Et jäfft 12, und dann kommt auch dret 10, 14, 15, 16. Verstehst du?
0: Nee, du machst mich ja drauf.
1: Na ja, tja, 10, 11, 12.
0: Ja.
1: Es ist einfach ein Wort für sich. Ein Fit Tieren, es soll von Feuer ein Tieren taub gesagt.
0: Aha.
1: So, das ist 12, die letzte Zahl im Dietschen, und wird noch für sich ein Nome haft, ein Ehenome 12. Und dort andere sind taub gesagt wird. 100 in Tieren, 100 in Fit Tieren, und so wieder.
0: Ja, 100 Feuer Tieren.
1: Ja, krass. Ja. Ja.
0: Schwierig.
1: Nee, das ist gar nicht schwierig.
0: Ich kriege gar nicht alles auf eine Hand haben.
1: So, nu kommt es, wo dort endlich Dutz herkommt.
0: Ja, dort wohl ungefähr heute.
1: Das Wort nu.
0: Ja.
1: Das Wort selbst. Nicht die Zoll.
0: Nicht die Zoll.
1: Sondern das Wort selbst. Das Wort kommt vom Nordhochdeutschen Tosen.
0: Tosen.
1: Dutzend. Tosen, jo. Dort kommt dort her, oder, mit dem Mittelitalienischen, da heißt dort Dozena, oder aus dem Latinischen Duodezin.
0: Spanisch hast du auch?
1: Habe ich Spanisch? Nee, habe ich nicht.
0: Aber Russisch wurde dort Duzena.
1: Richtig.
0: Liegen du da noch an?
1: Ja, ja,
0: das klingt alles, als wenn das alles der Wartle in Plotitschen haft, ja?
1: Na, meist bis in Latinsch, ja.
0: Ah, Latinsch, ne, ja, dort ist ja meist drauf.
1: Ist da, ja. Ja. Und nun in Europa gab mal so ein Begriff Duodezimalsystem. Und dort schien die 12 eine ganz wichtige Bedienung zu haben.
0: Aha.
1: Aus den früheren Metallen, die noch eher wie uns noch das Dezimalsystem, was wir nun gebrochen haben, hier dort eingeführt wurde. Da gab es das Duodezimalsystem. Man sagt ja auch, die 12 ist eine vollkommene Zahl. Der Schwöffel soll konsultieren, Deile.
0: Mit Schwöffel?
1: Ja. Der Schwöffel, nicht ja. Mit Schwöffel.
0: Na, der ist 2 und der ist 5.
1: Und?
0: Na, dann noch 3,5.
1: Ja. So, in 12.
0: Die hat dann nicht mal eine ganze Zahl.
1: In 12?
0: 12 kann ich der 5 und der 2.
1: Nee, abpassen.
0: Nicht, warum?
1: Wie wirst du 12 der 5 teilen?
0: Na, das hat dann 5 und dann noch ein bisschen mehr.
1: Ja, ja, ja, klar. Also 12 habe ich der 2, 3, 4, 6 und 12 selbst.
0: Da hat das ganze Zahl.
1: Ja.
0: Ja.
1: Ganze Zahl. Und so, mehr als 12 ist bloß die nächste 24.
0: Mhm.
1: Zweimal
0: 12.
1: Richtig. Die alle Zahl dort fashion. Die haben alle weniger. Und dort wird kreit dort einfacher, wo die Menschen zu jahre Zeit brücken deide, um einfach zu teilen. Auch in kleine Teile, damit dort passend wird. Und dort wird 12 eine gute Mut.
0: Was das ich heute gedacht habe?
1: Ja. Und ich weiß nicht, ob die unsere Tauhierer dort tjane waren in uns.
0: Na uns? Das ist ja ein amerikanisches System zum Wehe.
1: Ein amerikanisches, ein englisches.
0: Ja.
1: It's
0: also zum Wehe, ja?
1: Ja, ja, ja. Zum Wehe oder zum Aufmeten. Ja. Das ist ein twelfth Teil. Eine Unz ist der twelfth Teil.
0: Das twelfth Teil?
1: Ja.
0: Das ist ein twelfth Teil vom Kilo zum Beispiel.
1: Zum Beispiel.
0: Ja, und da wurde so weit, wie viel Unzen dort ist.
1: Ja. Hm. Bloß ein Kilo, dort Apostel war er dann nicht tot. Ein Kilo kommt schlecht, der ist twelfth Teil. Das ist dann nicht so richtig die Horie da. Und dort kommt vom Römischen. Mhm. Der sieht er dort Unzia. Unzia, ein Luther Wort der Rüte uns. Mhm. Eine Unze sei wie Hochdeutsch. Im Römischen wird dort die Unzia, der twelfth Teil.
0: Ja.
1: Und so können die Kreitweite, wenn die Seele etwa drei Unz davon haben, dann wissen die, das sind drei Twelftel von dem, was die dort Kreit haben. Mehl oder Wet oder wo auch immer. Ja, ja. Jo, das ist interessant.
0: Interessant.
1: Jo. Wir haben am Tag 12 Stunden. Ich frage mich, warum?
0: Na, ich gut davon, dort kommt nicht, wer eins dort 12 eher auch ein Dutz ist.
1: Nee, Gott bestimmt nicht. Aber meiner Meinung nach kommt dort alles von diesem System, wo die alle Lied früher für 4.500 so beobachtet haben.
0: Mit dem Mond und mit den Stieren und ihr dort sich drehen dort.
1: Vor uns ist es dort einfach. Wir lesen die Bibel und wir wissen, Gott hat dort so geschaffen, dass dort so funktioniert. Wo die Sonne abgeht, klocks aus zum Morgens und unjährt, klocks aus ab und
0: Dort ist da meiste Runde, ja, so. Kost mir leid, weil ich sie da ja weiß.
1: Es wackelt ein bisschen hin und her.
0: Nee, aber das sind wirklich nur 15 Minuten und ja scheut von da ab dies da.
1: Und die haben auch nicht diese Zeit, wo es so schämmer ist, wo es so bett.
0: Und stützt, nur eine Karte.
1: Nur eine ganz Karte Zeit, ja. Ja.
0: Und wenn einer das Licht ausschaltet, dann ist es Nacht.
1: Ja.
0: Ein gutes Schlupfen.
1: Und tätig mal, was interessant ist, die ganze Hochkultur von Jane Tite, von Mesopotamien und die alle Ägypter und so, die haben alle, die reden alle mit 12, auch im Kalender. Mhm. Und nicht bloß die. Die Chinesen, die so viele 1000 Kilometer von dir aufleben, die reden auch mit 12. Ja. Und die teilen je den Himmel an und diese 12 Tiertäten.
0: Aha.
1: In Israel, auch in Israel wird dort ganz interessant, die haben 12 Stamm von der ganzen Volk. Und wenn man das ganze Israel meint, dann sagt man die 12 Stamm Israel. Mhm. Das sind dann alle Bären.
0: Die sagen aber 12 Stamm, die sagen aber nicht ein Dutz, ne?
1: Nee. Das würde ich meinen, der Dutz, das ist ein klarer deutsches Wort, denke ich.
0: Nein, ich war.
1: Ich meine, das gibt es in andere Sprache.
0: Ja, aber ich meine, dasselbe war, dass man Menschen nicht ein Dutzend Teile hat.
1: Ja, krass.
0: So, wie viel Tschernia hast du? Ein Dutzjana hat sehr viele Geschwister, aber. Ja. Das ist uns dort mehr unbekannt.
1: Ja. Also, es gab in Olen Griechenland, dass wir am Anfang, als es noch den Staat nicht so gab, dann wird dort ein Bund von 12 Städten, der sich Taupidone hatte, auch 12. Und dort treibt sich so der Bad ein Fendorsche Tiet. Tiet mal. Früher, als die Menschen noch nicht diese, wie heißt das, diese Laser hatten, zum Meter auf dem Bü.
0: Mhm.
1: Was hat jeder Bümeister bei sich?
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3: 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In diesem Programm gehen wir auf die Frage ein, was ihr ans Tisch hättet. Und wenn ihr uns auch an den Tisch hättet wollt, dort könnt ihr ganz leicht über WhatsApp machen. Die Nummer dafür ist plus 49, das ist die Verwahl für Deutschland, und dann 5231 5005988. Der Kontakt über Telegram ist Segenswelle. 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Nun verabschiede ich mich von Jünd, ich wünsche Jünd einen gesehenen Tag, bleibt gesund und bleibt mir schwierig. Mein Name ist Viktor Sawatzki, auf Wiederhören.

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1: 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Für das muss sie auch nicht mal die ganze Logistik selbst abbauen. 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
1: 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Wir konzentrieren uns sehr auf die männlichen oder väterlichen Eigenschaften Gottes. Darin ist nichts auszusetzen, es sei denn, diese irdische Metaphern definieren oder begrenzen unser Verständnis von Gott. Der Mittertag ist eine perfekte Zeit, um alle an die schönen mütterlichen Bilder zu erinnern. 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

0: The Clock as 12.
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0: De klok is 12 met 30 minuten.
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0: The clock has eint.
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Er zeigt dann dort willkommen.

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Erschienen ist dieses Hörbuch im Aqua Verlag.

Am Abend begleiteten ihn Martina und ihre Brüder ein Stück den Hangweg hinauf. Das letzte Stück bis zum Haus ging er allein. Langsam. Es war ein steiniger Weg. In der Küche saß die Mutter am Fenster und schaute auf die Autobahn hinaus. Rami hatte die Tür so leise aufgemacht, dass sie ihn nicht hörte. Der Luftzug machte sie aufmerksam. »Rami«, sagte sie und sah ihn an. Sie stand auf und hielt ihn mit ausgestreckten Armen von sich, musterte ihn von oben bis unten und wunderte sich. »Fein haben sie dich gemacht, mein Junge, fein!« Sie fasste nach dem Ärmel und rieb den Stoff zwischen Daumen und Zeigefinger. »Fein«, sagte sie noch einmal, und da merkte Rami voller Bestürzung, dass sie Tränen in den Augen hatte. »Mami«, flüsterte er. Sie zog ihn hastig an sich, umschlang ihn mit beiden Armen. »Rami, wenn doch einmal etwas Ordentliches aus dir würde.« Das Kind hielt ganz still, obwohl Mami so unangenehm roch. Noch nie war ihm das aufgefallen. Sie hielt seinen Kopf fest an sich gepresst. Er wagte nicht, ihre Zärtlichkeiten abzuwehren, war aber froh, als sie seinen Kopf freigab. »Willst du etwas essen?«, fragte sie. Rami schüttelte den Kopf. »Viel ist auch nicht da«, fuhr die Mutter fort. »Nur noch ein Stück Brot. Pa wird ja bald wieder etwas ins Haus schaffen.«

0: Rami ging in seine Kammer hinüber. Er zog das schöne Hemd aus und die Hose, die ihm Frau Lenzen geschenkt hatte, und schlüpfte in seine alten Sachen. Dann legte er sich auf das Bett. Er nahm den Kater in den Arm und dachte an Martina, an das helle Haus, den schönen Garten und an Martinas Mutter, die so lieb und freundlich zu ihm gewesen war. Er wurde sich nicht klar darüber, wen er lieber mochte, Martina oder ihre Mutter. Dann musste er wieder an seine Mami denken und an das merkwürdige Wort, wenn nur etwas Ordentliches aus dir würde. Er legte den Kopf auf den verbundenen Arm, sog den fremden, etwas scharfen, aber nicht unangenehmen Geruch der Salbe ein, der durch den Verband drang, und so schlief er ein. Am Montagmorgen stand Marina vor der Tür und wartete auf Rami. Sie musterte ihn und sagte, andere Schuhe müsstest du noch haben. Rami ging mit einem kleinen Abstand neben Martina her. Was doch das saubere Hemd und die ordentlichen Hosen ausmachten, wohl auch der saubere Hals, die Lehrerin staunte. Ramon, was bist du für ein hübscher Junge? Wirst du jetzt immer so sauber und frisch zur Schule kommen? Wenn ich nur so reden könnte wie Martina, dachte er und kriechte nur mühsam heraus. Da sprang Martina schon auf und erzählte von seiner Tat. Wenn sie nur nicht sagt, dass ihre Mutter mich gebadet hat, dachte er. Davon jedoch erzählte Martina nichts. Auf dem Heimweg hielt Rami sich zurück, bis sich Martina von den Freundinnen verabschiedet hatte. Das letzte Stück des Weges ging er neben ihr her, stumm und glücklich. »Du kannst heute Nachmittag zu mir spielen kommen«, sagte das Mädchen. »Die anderen, du kennst meine Geschwister ja nun alle, machen fast den ganzen Nachmittag Schularbeiten.« Rami konnte nicht antworten. »Warum sagst du nie etwas?«, fragte Martina. »Immer nur und nicken und Kopfschütteln. Sag, kommst du nachher? Du darfst so oft du magst.« »Ich mag immer.« »Das ist fein. Ich zeige dir alle unsere Spiele. Dann kannst du mitmachen, wenn wir sonntags alle zusammenspielen. Wir haben auch Spiele, die wir zwei allein spielen können.« Am Mittwoch regnete es in Strömen. »Heute können wir nicht draußen spielen«, erklärte Martina, als sie sich am Haus von Rami trennte. Er hätte gern gefragt, ob er trotzdem kommen dürfe. Aber wie so oft brachte er die Worte nicht über die Lippen. Den ganzen Nachmittag saß er am Fenster, sah den Autos nach, den Arm um den Kater gelegt. Er dachte angestrengt nach, was er Martina schenken könne, und als ihm etwas eingefallen war, versuchte er sich vorzustellen, was für ein Gesicht sie wohl machen würde, wenn er ihr das Geschenk in die Hand drücken würde. Erst am Freitag hatte er Gelegenheit, sein Vorhaben auszuführen. Auf dem Heimweg kamen sie an verschiedenen Obst- und Gemüseläden vorüber. Dort standen vor dem Schaufenster neben Kohl, Kraut und Salat auch Äpfel und Apfelsinen in Körben. Mit einem Griff hatte Rami eine Apfelsine geschnappt, schob sie in die Hosentasche und trabte, als sei nichts geschehen, weiter hinter Martina und ihren Freundinnen her. Er lauschte, ob die Kinder, die hinter ihm kamen, etwas bemerkt hätten, ob sie schreien würden, »Rami hat eine Apfelsine aus dem Korb genommen!« Nein, sie riefen nicht. Ha, Gero würde ihn loben, wenn er es wüsste. Fein hatte er das gemacht. Keiner hätte etwas gemerkt. Da kam die Ecke, an der sich die Mädchen von Martina verabschiedeten. Kaum waren sie fort, stand Rami neben Martina und hielt ihr die Apfelsine hin. Er hatte eine schöne, große erwischt. »Da«, sagte er. »Oh, die schöne Apfelsine! Willst du sie nicht lieber selber essen?« Sehr energisch schüttelte der Spender den Kopf. »Behalte sie, Rami. Du hast nie eine.« Rami legte die Frucht in Martinas Hand und rannte davon. »Rami! Rami!« rief sie ihm nach. Er lief weiter und sah sich nicht um. Es regnete noch immer und er blieb den ganzen Nachmittag zu Hause. »Wenn es nur erst morgen wäre«, dachte er immer zu. Morgen würde er Martina wieder eine Apfelsine schenken. Es glückte auch wieder. Er erwischte die Apfelsine im Vorübergehen und reichte sie Martina, als sie allein den Rest des Weges ging. Das Mädchen legte die Hände auf den Rücken. »Du sollst mir nicht immer deine Apfelsinen schenken, Rami. Warum hast du sie nicht in der Pause gegessen? Ich habe gesehen, dass du nicht einmal ein Butterbrot gehabt hast. Und nun soll ich deine Apfelsine essen?« »Nimm«, sagte Rami flehend. Zögernd kam Martinas Hand hervor. »Wenn du es durchaus willst...« Sie hielt die Frucht in der Hand und sah den Jungen an. »Du, Rami, Das Hemd ist nun aber wirklich schmutzig, sagte sie unvermittelt. Wann wäscht denn deine Mutter? Aber man muss doch mal Wäsche waschen. Sie standen an der glattgeschnittenen Hecke, die Martinas Elternhaus und den Garten umschloss. Martinas Mutter war gerade dabei, die Stufen vor der Haustür zu schrubben. Guten Tag, Rami. Sie reichte dem Jungen den kleinen Finger der nassen Hand. Du kommst ja gar nicht mehr zu uns. Rami stand stumm und verlegen. Wie ist das? Wir baden heute alle, einer nach dem anderen. Willst du nicht wieder einmal in die Wanne? Ja, Mutti, rief Martina. Guck nur sein Hemd an. Und sie waschen auch nie. Es wurde fast Abend, ehe Rami mit Baden an der Reihe war. Sag mal, Rami, begann Frau Lenzen, während sie ihn mit dem weichen Handtuch trocken rubbelte, du hast Martina gestern und heute eine Apfelsine geschenkt. Das ist deiner Mutter gewiss nicht recht. Sie gibt sie dir, damit du sie essen sollst. Du darfst sie nicht einfach verschenken. Rami schüttelte den Kopf. Sie gibt sie mir gar nicht. Die Apfelsine ist nicht von deiner Mutter? Wo hast du sie denn her? Rami wusste selbst nicht, wie es kam. Plötzlich entschlüpfte ihm. Stibitzt! Frau Lenzen sank auf den nächsten Stuhl, stand aber sogleich wieder auf. Rami, du willst doch nicht sagen, dass du die Apfelsine gestohlen hast. Rami schob die Unterlippe vor. Gestohlen? Bedächtig schüttelte er den Kopf. Nein, nur so ein bisschen stibitzt. Aber Kind, das ist doch dasselbe. Hast du das schon öfters getan? Ich kann es noch nicht so gut. Gero sagt. Plötzlich hatte Rami das böse Gesicht des Bruders vor Augen. Das Blut schoss ihm in die Wangen. Wehe dir, wenn du einem einzigen Menschen etwas davon sagst, dass ich dir zeige, wie man stibitzt. Du hast noch nie Schläge bekommen, aber dann setzt es welche. Da kann dir deine Mami auch nicht mehr helfen. So hatte Gero gedroht. Was sagt Gero? Wollte Martinas Mutter wissen. Rami kniff den Mund zu, so fest, dass man die Lippen fast nicht mehr sehen konnte. Rami, lieber kleiner, armer Junge. Frau Lenzen hatte sein Gesicht zwischen ihre Hände genommen. Rami konnte nicht anders. Er musste sie ansehen. Sie sah so lieb aus. Ihm war, als müsse er weinen. Weißt du nicht, Kind, dass man nicht stehlen, nicht stibitzen darf? Weißt du nicht, dass Stehlen und Stibitzen ein und dasselbe ist? Rami nickte. Und weißt du auch, warum man es nicht darf? Polizei, rang sich Rami über die Lippen. Frau Lenzen lächelte. Nun ja, wegen der Polizei, aber die Polizei sieht es manchmal nicht. Hat Gero vielleicht gesagt, dass es die Polizei und auch sonst niemand wissen darf, wenn man stibitzt oder etwas Unrechtes tut? Rami presste die Lippen zusammen. Nun, Rami, was Gero sagt, ist mir ganz gleich. Ich will dir sagen, warum man nicht stehlen darf. Es ist jemand da, der sieht alles. Hast du schon einmal etwas von Gott und dem Heiland gehört? Rami zog die Schultern hoch. Jemand klopfte an die Tür. Seid ihr noch nicht bald fertig, Mutti? Rief es von der Tür. Das Abendessen steht auf dem Tisch. Einen Augenblick, rief die Mutter. Sie streifte Rami ein frisches Hemd über und hielt ihm die Hosen hin. Rami, ich werde dir davon erzählen, von Gott und dem Heiland. Jetzt möchte ich dir nur das eine sagen. Gott ist immer da und er ist überall. Er sieht, was du tust, er hört, was du sprichst, er weiß, wann du traurig bist und natürlich auch, wann du stibitzt. Sie fuhr mit dem Kamm durch das feuchte Haar, das sich in Locken um den ganzen Kopf ringelte. Ich möchte dir noch so vieles sagen, Rami. Komm nur recht oft zu uns und versprich mir bitte, dass du nicht mehr stibitzen willst. Rami nickte zögernd. Er dachte an Gero. Was der wohl sagen würde, wenn er wüsste, was hier alles besprochen wurde? Rami hockte auf dem Stuhl am Fenster und sah auf die Autobahn hinaus. Die Sonne schien und viele Autos waren unterwegs. Rami war ganz elend zumute. Jetzt spielten sie im Garten hinter dem weißen Haus auf dem Rasen mit den Boccia-Kugeln. Martina war dabei und ihre freundliche Mutter machte den Kaffeetisch zurecht. Nein, er konnte nicht hinunterlaufen und mitspielen oder zusehen. Gestern Abend, als er aus dem Badezimmer kam, frisch und sauber, hatte ihn Martinas Mutter mit ins Zimmer zum Abendessen nehmen wollen. Die Tür stand offen. Der Platz neben Martina war leer. Dort hatte er wahrscheinlich sitzen sollen. Aber er war fortgelaufen. Er hatte gut begriffen, was Frau Lenzen im Badezimmer gemeint hatte. Es war nicht wegen der Polizei, dass man nicht stibitzen durfte. Rami hörte nebenan die Brüder und Pa schnarchen. Mami lag im Gärtchen auf der Wiese. Das Haus war so still und die Autos, die in das grüne Loch rasten, machten ihn heute elender als sonst. Er mochte nicht mehr hinsehen. Hastig verließ er seinen Platz und lief in den verwilderten Garten hinunter. Eben wollte er sich neben Mami ins Gras legen, da hörte er Schritte auf dem steinigen Hangweg näher kommen. Er spähte zwischen den Büschen hindurch. Martinas Mutter! Mit einem Satz verbarg er sich hinter einem Strauch. Sein Herz begann rasend zu klopfen. Martinas Mutter! Würde sie erzählen, dass er stibitzt hatte? Dann würde auch Gero erfahren, dass er geplaudert hatte. Nun hörte er Frau Lenzen fragen. »Sind Sie Ramis Mutter?« Er schob den Kopf ein wenig hervor und sah, dass seine Mami sich halb aufgerichtet hatte. Die beiden Frauen begannen ein Gespräch, von dem er nicht alles verstand. Von der Apfelsine war nicht die Rede. Frau Lenzen sagte etwas vom Waschen und von schmutzigen Hemden. Sie hatte sich auf den Rand des Brunnens gesetzt. Er konnte ihr Gesicht nur von der Seite sehen. Seine Mami sprach so merkwürdig. Es klang so, als ob sie weine. Aber er konnte sie ganz deutlich sehen. Sie hatte keine Tränen in den Augen. Sie sprach davon, dass sie gern hätte, dass aus ihm, Rami, etwas Ordentliches würde. Es war ihm sehr unangenehm, dass sie sagte, er sei ihr süßer kleiner Schatz. Gero und Pa lachten immer, wenn sie das sagte. Er dachte, Frau Lenzen müsse das auch komisch finden. Aber sie lachte nicht. Dann erzählte Mami etwas, daraus wurde er nicht klug. Sie sagte, Ramis Vater sei tot. Dabei lag er doch oben in der Kammer und schlief. Wieso waren Gero und Jaito nicht Mamis Jungen? Sie sagten doch Mami zu ihr, wie auch er. Arme und Beine wurden steif, weil er so lange in der unbequemen Stellung hockte. Er wagte nicht, sich zu bewegen. Endlich erhob sich Frau Lenzen und gab seiner Mami die Hand. Nun würde sie wohl gehen. Da hörte er sie fragen, »Wo ist Rami? Martina hat ihn schon vermisst?« »Er sitzt sicher oben in der Küche am Fenster«, antwortete seine Mami und stand auf. Frau Lenzen folgte ihr ums Haus. Kaum waren sie um die Ecke verschwunden, brach er aus dem Gebüsch hervor und lief nach der anderen Seite ums Haus. Er stolperte Frau Lenzen förmlich in die Arme, als er an der Haustür ankam. »Wo kommst du denn, Herr Rami, und wie siehst du aus?« lachte die freundliche Frau. »Kommst du mit? Du kannst dich bei uns waschen. Hier ist es mit dem Brunnen wirklich sehr umständlich.« Rami stand stumm und sah seine Gönnerin unverwandt an. »Nun komm, Rami, willst du nicht mit mir gehen?« Er folgte ihr den steinigen Weg hinunter. »Warum bist du nicht gekommen, Rami?« fragte Martinas Mutter nach einer Weile. Und da er schwieg, fuhr sie fort. »Hast du gedacht, ich hätte Martina oder sonst jemandem die Sache mit den Apfelsinen erzählt?« Rami nickte. Es war so gut, dass Frau Lenzen das wusste. Da brauchte er nicht viel zu sagen. »Nein, das werde ich niemandem erzählen.« »Doch, mit einem habe ich darüber gesprochen.« Rami schaute erschrocken auf. »Aber er hat es ohnehin schon gewusst. Gott, von dem ich dir gestern sagte, dass er immer da ist, dass er überall ist. Er macht, dass die Sonne scheint, dass es regnet. Er lässt die Blumen blühen und die Bäume wachsen. Er weiß alles. Er hört alles. Und er sieht alles.« »Hm«, machte Rami. »Aber das Schönste ist, Rami, dass dieser große, starke Gott, der alles weiß und kann und die ganze Welt gemacht hat und regiert, dass dieser Gott dich lieb hat.« Rami sah zu der Frau auf, die jetzt stehen geblieben war und ihn freundlich betrachtete. Er schüttelte langsam den Kopf. Frau Lenzen setzte sich ins Gras und zog Rami neben sich. »Ich kann mir denken, dass du das nicht gleich begreifen kannst. Du hast wohl noch nie davon gehört. Aber du kannst es mir glauben. Ich weiß es aus einem Buch, das Bibel heißt. Glaube nur ganz einfach, Gott ist immer da. Gott ist überall, ob du froh bist oder traurig, ob du Böses tust oder etwas Gutes. Denke immer daran. Und dann wirst du merken, dass es wirklich so ist. Wenn du froh bist, wirst du dann noch froher. Und wenn du traurig bist, wird es dich trösten. Wenn du etwas Böses tun willst, mahnt es dich, dass du es nicht tun sollst. Und alles Gute tust du dann umso lieber. Komm nur recht oft zu uns, damit ich dir alles erzählen kann, was ich von Gott weiß. Ob es regnete, ob die Sonne schien, jeden Nachmittag verbrachte Rami jetzt bei Martina und ihrer Mutter. Am liebsten war es ihm, wenn Frau Lenzen erzählte. Saß sie mit dem großen Flickkorb und dem Nähkästchen im Wohnzimmer oder bei schönem Wetter im Garten unter dem Birnbaum auf der Bank, so hockte er im Schneidersitz zu ihren Füßen und hörte andächtig zu. Noch nie hatte ihm jemand Geschichten erzählt. Wunderbare Dinge wusste Martinas Mutter. Wie Gott die Erde erschaffen hatte und die Menschen im Paradies wohnten, von dem Ungehorsam der ersten Menschen und von der Sintflut, die mit dem herrlichen Regenbogen endete, und noch viele andere Begebenheiten. Schwieg sie, weil sie eine Geschichte beendet hatte, so sagte er nur, »Und dann?« Manchmal hörte auch Martina zu und erinnerte die Mutter daran, dass sie dies oder das vergessen hätte zu erzählen. Meist jedoch rief sie schon bald, »Kenne ich alles, kenne ich ganz genau. Rami, willst du nicht endlich spielen kommen?« So ging die Zeit hin und an den Bäumen fingen die Kirschen an zu reifen.
1: »Rami«, sagte Giro eines Tages, »nächste Woche kannst du mit uns gehen. Da werden wir in einem großen Garten Kirschen stibitzen. Weißt du noch, wie wir im vorigen Jahr körbeweise die Kirschen heruntergeholt haben? Diesmal gibt's hier in der Gegend eine gute Ernte. Da kannst du wieder hoch hinaufklettern und pflücken.«
0: Rami sah den großen Bruder an. Er wusste selber nicht, woher er den Mut hatte zu antworten.
2: Nein.
1: »Nein?« wiederholte Giro erstaunt. »Warum denn nicht, Rami?«
0: Der Junge biss die Lippen zusammen.
1: »Nun sag schon, warum nicht?«
2: »Man darf nicht.«
0: Giro fasste den Kleinen beim Arm, setzte sich und zog ihn zu sich heran. Rami sträubte sich, aber der feste Griff zwang ihn. Zwischen Giros Knien geklemmt stand er vor dem großen Bruder, der ihn an beiden Armen gepackt hatte.
1: »Dass man nicht darf, Rami, das brauchst du mir nicht erst zu sagen. Hat man dir Angst gemacht mit der Polizei?«
0: Rami schüttelte den Kopf. Bei jedem leisen Versuch, sich frei zu machen, klammerte Giro seine Finger nur fester um Ramis Arme.
1: »Also nun sag, warum willst du nicht mit uns Kirschen stibitzen?«
3: »Lass den Kleinen in Ruhe, Giro«, rief Mami.
1: »Ich tue ihm ja gar nichts«, sagte der Große und drängte weiter. »Nun gib endlich Antwort, Rami.«
0: Irgendetwas ging in dem Jungen vor. Er hätte keine Worte dafür gefunden. Nun sagte er,
2: »Der Gott sieht es.«
1: »Der wer?« Giro lachte laut auf. »Haben sie dir vom lieben Gott etwas vorgefaselt, die Leute da unten, zu denen du immer gehst? Was haben sie dir denn weisgemacht?«
0: Verzweifelt machte Rami einen neuen Versuch, sich aus der Umklammerung zu befreien. Vergeblich. Giros Finger lagen wie Eisenklammern um seine Arme. Vor Schmerz und Ratlosigkeit kamen Rami die Tränen.
1: »Ich will nur noch wissen, was sie dir vom lieben Gott gesagt haben. Sag's, und ich lasse dich los.«
2: »Der Gott ist immer und überall«, stieß Rami heraus.
0: Giro ließ ihn augenblicklich los.
1: »Ja, er stieß ihn unsanft von sich.« »Haha, Rami, das lässt du dir aufbinden?«
0: Rami wollte zur Tür hinaus. Giro vertrat ihm den Weg.
1: »Hör gut zu, Kleiner. Das ist großer Schwindel. Immer und überall. Ha, hast du den lieben Gott schon mal gesehen? Ich nicht. Und kein Mensch hat ihn gesehen. Das machen sich die Leute zurecht, die in den feinen Häusern wohnen. Wenn die meinen, es gäbe einen lieben Gott. Meinetwegen. Hier in unserer Armut, in unseren dreckigen Zimmern ist er bestimmt nicht. Immer und überall? Ha, so ein Quatsch!«
0: Rami war bei Giros Worten mehr und mehr erstarrt. Schwindel sollte das alles sein? Gott gesehen? Nein, auch unten bei Lenzens hatte er Gott nie gesehen. Aber sie sprachen doch von ihm. Sie dankten ihm für das gute Essen. Martinas Mutter hatte Rami alles so gut erklärt. Nun sollte das alles Quatsch sein? Damit hatte Giro vielleicht recht, wenn er sagte, dass Gott nicht in der dreckigen Wohnung hier oben sei. Rami ging in seine Kammer hinüber, legte sich aufs Bett und starrte zur Decke hinauf. Es war noch nicht ganz dunkel, nur in den Ecken waren tiefe Schatten. Rami überlegte, ob er schnell noch einmal zu Lenzens hinunterlaufen könne, um zu fragen, ob Gott auch in einem schmutzigen Haus sei.
2: Draußen schnaufte eine Lokomotive vorüber. Rami sah das Licht der Scheinwerfer oben an der Decke, dann an der Wand herunterwandern. Er spürte das Rollen der Räder und heftig und quälend überfiel ihn das Autogefühl. Durch den Türspalt kam vom Treppenflur her der Kater herein. Rami streichelte das warme, glatte Fell und dachte, dass ihm sein Kater auch nicht helfen könne. »Warum kommt Rami nicht mehr?« fragte Frau Lenzen Martina, als sie sich ein paar Tage später wieder einmal mit einem Flickkopf unter den Birnbaum setzte.
3: »Ach Mutter, Rami läuft mir jetzt immer weg. Morgens warte ich auf ihn, bis es höchste Zeit ist für die Schule. Er kommt in letzter Minute angerannt, wenn es schon schellt und alle auf ihren Plätzen sind. Und mittags, wenn die Schule aus ist, läuft er gleich wieder davon. Ich habe ihn gestern in der Pause gefragt, was eigentlich los ist. Da guckte er nur vor sich hin und antwortete überhaupt nicht.«
2: Ja, so war es. Wie hätte Rami Martina erklären sollen, was mit ihm los war? Das konnte man nicht so einfach aussprechen. Wie hätte er ihr das erklären können, was er bei sich das Autogefühl nannte, wo sie doch nichts von den Autos wusste, die auf das grüne Loch zurasten, eins schneller als das andere. Er wusste genau, warum er jetzt fast immer das Autogefühl hatte, auch wenn er nicht zum Fenster hinaus auf die Autobahn sah. Es kam daher, dass Gero gesagt hatte, es sei Quatsch, dies immer und überall, von dem Martinas Mutter ihm erzählt hatte. Es kam daher, dass er immer denken musste, dass Gott zumindest nicht in den schmutzigen Zimmern sei. Das leuchtete ihm ein, so sehr, dass es wie ein fester Stein auf seiner Brust lag. Der Samstag rückte näher und er dachte an das Badezimmer, den Duft der Seife, an das weiche, weiße Handtuch, mit dem er sich abtrocknen durfte. Rami betrachtete sein Hemd. Am Samstag würde es nicht mehr frisch und ordentlich sein. Auch wenn er sich in Acht nahm, wurden die Sachen wie von selbst schmutzig. Rami, der auch heute wieder nach Schulschluss sofort heimgerannt war, trottete den Rest des Weges langsam den Hang hinauf, den Kopf gesenkt in tiefer Niedergeschlagenheit. Als er den Blick hob, sah er den Wagen mit dem kleinen zottigen Gaul vor dem Hause stehen. Pa und die Brüder waren also wieder da. Ramis Schritte wurden noch langsamer. Die letzten Tage, als Pa und die beiden Großen weg waren, hatte er sich nur vor Geros Blicken fürchten müssen. Nun war die Angst davor wieder da. Ob die Kirschen reif waren, die Gero stibitzen wollte, oder ob er darauf bestehen würde, dass er, Rami, mit ihm ging? Er wollte ihn bestimmt mithaben, weil er, Rami, höher klettern konnte als Gero, den die dünnen Äste hoch oben im Baum nicht trugen. Am Nachmittag sagte Gero,
3: »Heute wirst du mal etwas tun. Denke nur nicht, du könntest jemals ein feiner Herr werden.«
2: Rami musste mithelfen, die Sachen aus dem Wagen ins Haus zu tragen. Er begriff nicht, dass ihm das früher Spaß gemacht hatte. Heute machte er sich nur widerwillig an die Arbeit. Gero hatte sich auf die Treppe gesetzt und blätterte in den bunten Heften, von denen er einen ganzen Stapel neben sich liegen hatte. Jaeto, der zwei Stufen höher saß, nahm jedes Mal das Heft, das Gero aus der Hand legte, und vertiefte sich darein. Zwischendurch tranken sie aus einer Flasche und Gero rief Rami zu,
3: »Prost, Kleiner, willst du auch mal?«
2: Rami hatte schon eine Menge Blechdosen und Flaschen in eine Ecke gestapelt. Als letztes zerrte er ein Stück rostiges Drahtgitter hinter sich her ins Haus. Grimmig schleuderte er es in eine Ecke. Dabei blieb er mit dem Ärmel hängen und riss ein großes Dreieck in das Hemd. Für Rami hätte es nicht schlimmer sein können, wenn er sich den Arm aufgerissen hätte. Er betrachtete den Schaden. Das schöne Sporthemd, er trug jetzt immer solche von Martinas Brüdern, war zerrissen. Giros Worte klangen in seinem Herzen. »Du kannst kein feiner Herr werden.« Und zugleich fiel Rami ein, dass Gott niemals hier bei all dem abgelegten Plunder sein könne. »Es ist schon alles gleich«, dachte er. Immer würde er schmutzig und zerrissen herumlaufen müssen. Gero würde ihn zu der schmutzigen Arbeit zwingen, bei der nichts ordentlich und sauber bleiben konnte. Was machte es da schon aus, wenn er auch mitging, Kirschenstibitzen?
0: Der Abend kam. Pa, der den ganzen Nachmittag geschlafen hatte, saß mit Mami und den Brüdern am Tisch.
3: »Komm, Rami, trink mal«, nötigte ihn Gero.
2: Wenn Mami sich nicht eingemischt hätte, würde Gero ihn gewaltsam gezwungen haben, von dem brennenden Zeug aus der Flasche zu trinken. Rami flüchtete in seine Kammer. Sonst ließ er die Tür zur Treppe einen Spalt offen, damit der Kater hinaus konnte, wenn er nachts irgendwo im Haus Ratten oder Mäuse rascheln hörte. Heute drückte Rami die Tür fest ins Schloss. Er wollte nichts mehr hören von dem Lärm und Toben in der Küche, das bald beginnen würde. Joko im Arm zog er die Wolldecke über den Kopf und kniff die Augen zu. Der Gedanke quälte ihn, dass er nun immer in dem schmutzigen, zerrissenen Hemd in die Schule gehen müsse und dass ihm Martina und alles Schöne unten in dem weißen Haus verloren sei. Ihm war, als sei er selbst eins der rasenden Autos und müsse in das grüne Loch fahren. Es presste ihm die Brust zusammen. Er biss sich auf die Lippen, um nicht vor Angst zu schreien, und fiel endlich, übermüdet und erschöpft, in einen unruhigen Schlaf. Mitten in der Nacht wachte Rami auf. Irgendetwas hatte ihn geweckt. Das Atmen fiel ihm schwer. Da war es wieder, was ihn geweckt hatte. Das Mauzen und Kratzen an der Tür. Joko! Ach ja, die Tür war zu. Rami richtete sich auf und wankte zur Tür. Jetzt merkte er auch, was ihm den Atem nahm. Rauch! Joko mauzte und kratzte ganz toll. Ja, ich mach dir auf, mein Schwarzer. Rami stieß die Tür auf. Der Mond schien hell. Sein Licht fiel matt durch die schmutzigen Scheiben des Flurfensters. Rami sah das helle Lichtviereck auf den Dielen, blinzelte, rieb die Augen. Was er jedoch für einen Schleier vor den Augen hielt, war Rauch, der unter der Küchentür hervorquoll. »Mami! Mami!« schrie er, dass seine Stimme im Haus widerhallte. Er versuchte, die Küchentür zu öffnen. Sie gab nicht nach. Er hämmerte mit den Fäusten, stemmte sich mit dem Rücken gegen die Tür. Umsonst. »Mami! Mami!« gellte erneut sein Schrei. Er rannte durch seine Kammer und riss die Tür zu dem Zimmer auf, in dem die Großen schliefen. Es war voll Rauch. Und jetzt, da der Luftzug von der offenen Tür hereinwehte, schlug eine rote Flamme auf. In ihrem Schein sah Rami Jero stehen. Riesengroß erschien er ihm. Er zerrte Jaito von der Matratze hoch und schrie, »Raus, raus, Feuer!«
4: »Mami!«
2: rief Rami noch einmal. Er konnte im Rauch nicht erkennen, ob sie auf dem anderen Bett lag. Vergeblich mühte er sich noch einmal zu rufen, nach ihr zu fragen. Der Rauch drang in seine Kehle und raubte ihm die Stimme. Oder war es die Angst, die ihm den Hals zupresste? Jero versetzte ihm einen Stoß und schrie ihn an. »Raus, raus!« Jaito hatte den Vater unter den Armen gepackt und zerrte ihn über die Dielen. Rückwärts die Treppe hinuntergehend schleifte Jaito den Mann hinunter. Rami hörte trotz des Prasselns und Knatterns des Feuers, das jetzt voll entfacht war, wie die Stiefel des Vaters von Stufe zu Stufe polterten. Das Kind stand wie versteinert auf dem Treppenpodest. »Mami, wo war seine Mami?« Die Küchentür flog auf. Rami sah in wogende Flammen. Jero trug auf seinen Armen. Rami starrte, starrte. Jero trug Mami. Der Saum ihres Kleides glimmte. Jero ließ die Last zu Boden gleiten, lief in Ramis Kammer und kam mit der Wolldecke zurück. Er schlug sie um den schweren Körper der Frau, der unbeweglich am Boden liegen geblieben war, hob sie wieder auf und trug sie, ohne auf Rami zu achten, ins Freie. Jetzt kam Leben in das erstarrte Kind. Vom Grauen gepackt, raste es die Stufen hinunter aus dem Haus, lief und warf sich fast besinnungslos vor Entsetzen in das feuchte Gras am Wege. Im Dorf heulte die Sirene, die Glocken begannen zu läuten. Rami richtete sich auf und taumelte zu der Gruppe hin, die ein paar Schritte entfernt im Grase saß. Jero sah mit wildem Vergnügen dem Spiel der Flammen zu. »Soll doch der ganze Plunder verbrennen«, sagte er. Mit Getöse fielen die Dachpfannen herunter. Knatternd schlugen die Flammen gen Himmel. Taghell war es. Mami lag abseits im Gras, in die Decke gehüllt. Rami neigte sich zu ihr hinüber, hob ein wenig die Wolldecke und ließ sie erschrocken wieder fallen. Mamis Augen standen weit offen. Merkwürdig war das, so mit offenen Augen zu schlafen. Leute kamen aus dem Dorfe herauf. Jero ging ihnen entgegen. Was er mit den Leuten sprach, konnte Rami nicht verstehen. Da fühlte sich Rami bei der Hand genommen. »Komm, Rami, hier kannst du nicht bleiben«, sagte jemand dicht an seinem Ohr. Martinas Mutter. Willenlos, mit einem flüchtigen Blick zu Jero, erhob er sich. Er deutete auf die stille Gestalt unter der Decke.
4: Meine Mami.
2: Frau Lenz nickte. Du kannst deiner Mami nicht helfen. Das werden die anderen tun. Sie können das viel besser, wenn sie dich versorgt wissen. Rami sah noch einmal zu Gero hin. Der nickte ihm zu. Das Kind hatte nicht mal die Kraft, sich darüber zu wundern, dass Gero keinen Einspruch erhob. Mit lautem Krach stürzte der Dachstuhl zusammen. Ein Funkenregen sprühte auf. Frauen kreischten und drängten rückwärts an Rami und Frau Lenzen vorbei. Rami fasste die Hand seiner Beschützerin fester. Der Weg hinunter in das weiße Haus, wo Martina wohnte, wo Ruhe war und Ordnung, war beleuchtet vom Flammenschein. Den ganzen Tag hielt sich Rami in der Nähe von Martinas Mutter auf. Das gab ihm Ruhe und Sicherheit nach der Aufregung der Nacht. Er hatte auf der Couch im Wohnzimmer lange geschlafen. Wie freundlich alle zu ihm waren. Freundlicher noch, als sie ohnehin zu ihm gewesen waren. Martina schenkte ihm ihren grünen Ball, der fast noch neu war und schön glänzte. Martinas Brüder aber machten sich auf die Suche nach Joko, als sie hörten, dass Rami seinen Kater vermisste. Heidemarie war die Einzige, die etwas kühl, wenn auch nicht gerade unfreundlich war. Sie erhob auch Einspruch dagegen, dass der Kater gesucht werden sollte. »Lass das Tier, wo es ist«, meinte sie. »Am Ende frisst es noch unser Tüttlein.« Niemand hörte auf sie. Bald kamen die Brüder und meldeten, die schwarze Katze mit den weißen Flecken am Halse liefe mauzend um die rauchenden Trümmer am Hang. »Wir wollten den Kater fangen, aber er ließ sich nicht erwischen«, erzählten sie. Rami machte sich auf den Weg, den Kater zu holen. Martina begleitete ihn. Rami dachte, »Wo mag Mami sein? Wo Pa und die Brüder?« Er vergaß die Fragen, als ihm Joko entgegensprang. Er brauchte ihn gar nicht zu locken. Er lief bald voraus, sprang dann wieder hinter Rami her und folgte ihm ohne Zögern ins Haus. Später, als Frau Lenzen bei den Gartenbeeten war, rief Heidemarie von der Hoftür aus, »Mutti, komm mal eben, es will dich jemand sprechen.« »Bleib so lange im Garten, Rami«, sagte Frau Lenzen. »Martina und die anderen sind ja da. Ich komme auch gleich wieder.« Ungern blieb Rami zurück. Er schlenderte in der Nähe der Hoftür herum und wartete, bis Martinas Mutter wiederkam. Es dauerte auch nicht lange, da trat sie aus dem Haus. Sie schaute Rami so merkwürdig an, nahm ihn bei der Hand und ging mit ihm zu der Bank unter dem Birnbaum. »Setz dich zu mir«, sie legte den Arm um seine Schulter. »Ich muss dir etwas sagen.« Ihre Stimme klang rau und fremd. Rami wandte ihr das Gesicht zu. Da sah er, dass sie weinte. Er erschrak sehr, als er die Tränen sah. Er konnte nichts denken, fühlte nur einen tiefen Schmerz und ein Würgen im Halse. Martinas Mutter weinte. Schrecklich war das. »Rami«, Frau Lenzen schluckte erst und sprach dann weiter. »Deine Mama hat so viel Rauch geatmet, bevor dein Bruder sie herausholen konnte.« Dem Jungen fiel unvermutet das tote Pferd ein, das er einmal gesehen hatte. Ganz deutlich sah er es vor sich, wie es die Beine steif von sich gestreckt hatte, wie die großen gelben Zähne zwischen den verzerrten Lippen hervorbleckten, und er schüttelte sich bei der Erinnerung an die Augen, die groß und glasig gestarrt hatten. Ja, so waren Mamis Augen gewesen, als er die Decke gehoben und gemeint hatte, sie schliefe mit offenen Augen. Dass er nicht daran gedacht hatte. Plötzlich wusste er, was geschehen war. »Tot?«, fragte er. Frau Lenzen wischte sich über die Augen. »Ja, Rami.« Der Junge blieb ganz still. Er konnte nicht weinen. Er dachte nur immer, »Mami ist tot. Mami ist tot.« »Aber Martinas Mutter ist noch da.« An diesem Abend durfte er sich in ein Bett legen, so weich und so weiß, wie er es nie gekannt hatte. Horst, der älteste von Martinas Brüdern, war ganz damit einverstanden, dass Rami sein Bett bekam. durfte er doch nur nebenan in das kleine Zimmer einziehen und allein darin wohnen, in dem bisher nur Besuch geschlafen hatte. Für Joko hatte Martinas Mutter einen alten Korb vom Speicher geholt. Katzen schlafen gern in solchen Körbchen, sagte sie und polsterte es mit einer alten Decke. Obwohl Heidemarie meinte, der Kater gehöre nicht ins Schlafzimmer, erlaubte die Mutter, dass das Körbchen neben Ramis Bett gestellt wurde. Heidemaries spürbare Abneigung ihm und dem Kater gegenüber war das Einzige, was Rami nicht angenehm war. Abgesehen davon erschien ihm das Leben im Hause Lenzen zunächst wie ein Traum. Am Morgen wurde er geweckt von dem Lachen und Erzählen der beiden Jungen, mit denen er im Zimmer schlief. Jeder hatte ein Bett, so weich und weiß wie er. Er durfte sich in dem schönen Badezimmer waschen und dann traf er alle am Frühstückstisch. Die Mutter hatte viel zu tun, bis alle aus dem Haus waren. Sie schenkte Kaffee ein und machte Butterbrote fertig. Alles war so schön, so friedlich, so sauber. Rami ging mit Martina zur Schule und wieder nach Hause. Er durfte neben ihr stehen, wenn sie mit dem Tüttlein sprach und spielte, und er musste manchmal daran denken, wie er ihr von der Hecke aus zugesehen hatte. Nach dem Essen, wenn der Tisch abgeräumt war, setzte sich Martina an die eine Seite des Tisches und er saß ihr gegenüber. So machten sie ihre Schulaufgaben. Rami, dem es von Anfang an gefallen hatte, Buchstaben und Zahlen auf die Tafel zu malen, fand es jetzt noch viel schöner. Manchmal sah ihm Martinas Mutter über die Schulter. Rami war froh und stolz wie noch nie, wenn Frau Lenzen dann sagte, »Rami, du kannst wunderschön schreiben.« Wie dann der Nachmittag weiter verlief, kannte er von den früheren Besuchen. Er hockte auch jetzt am liebsten bei Martinas Mutter, lauschte ihren Geschichten und fragte, »Und dann?« Einmal fasste er Mut und sagte, »Hier, ja, hier ist der liebe Gott vielleicht immer.« »Was meinst du, Rami? Wo ist er denn nicht?« fragte die Mutter. Rami zog einen Grashalm durch die Finger. »Bei uns, wo es so dreckig war.« Er wurde ganz rot bei dieser Antwort. »Habe ich dir nicht erzählt, Rami, dass der Heiland, Gottes Sohn, im Stall geboren ist? Dass er da in einer Krippe lag, so einfach in einem Futter trog, aus dem sonst die Kühe und Esel gefressen haben? Meinst du, in einem Stall ist es fein und sauber? Darum ist der Heiland ja gerade so arm geworden, damit jeder, auch der Allerärmste, zu ihm Vertrauen haben kann. Denn eine Not, die man selbst erlebt hat, die versteht man am besten. Begreifst du das?« Rami schwieg und die Mutter fuhr fort. »Gott ist auch in der ärmsten Hütte. In welcher Not wir auch sind und an welchem Ort, Gott ist immer da, immer und überall. Wenn wir ihn anrufen, so hört er uns.« »Aber«, Rami stotterte vor Verlegenheit, er wollte nun aber auch das andere wissen, wovon Giro gesprochen hatte. »Man sieht ihn nicht.« Die Mutter legte die Hose, an der sie stopfte, zur Seite und nahm Ramis Gesicht in beide Hände. »Rami, wenn wir ihn auch nicht sehen, er ist doch da. Schau, die Luft, die siehst du auch nicht, aber du merkst schon, dass sie da ist. Das ist nur ein kleines Beispiel, aber dadurch verstehst du es vielleicht besser. Wenn ich dir den Mund und die Nase zuhielte, dann würdest du gewiss gleich zappeln, weil du keine Luft mehr bekommst. Oder wenn man den Kopf unter Wasser steckt, dann muss man ihn schnell wieder herausnehmen, weil man atmen muss. Manchmal, wenn der Wind heftig weht, merkt man die Luft. So merkt man auch an bestimmten Dingen, dass Gott da ist. Ich meine jetzt nicht den Sonnenschein oder das Wachsen und Blühen der Bäume. Man spürt es im Herzen. Sieh, Rami, je mehr du von Gott und dem Heiland hörst, desto besser wirst du merken, dass er da ist. Immer und überall. Wenn du deine Hand ausstreckst, etwas zu stibitzen, da ist etwas in dir, das sagt dann, tu's nicht. Und wenn du traurig bist und allein, dann wirst du noch erfahren, wenn du größer bist, wenn du Sorgen hast, dann merkst du ganz deutlich, Gott ist da, wenn du die Hände faltest und betest. Rami sah die Frau unverwandt an. Sie musste es wohl besser wissen als Giro, wie das war mit Gott. Nie fragte Rami nach Pa, nach Giro und nach Jaito. Er fürchtete sich, davon zu sprechen, weil er dachte, dann würde man ihn sofort dahin zurückbringen. Mami war tot.
0: Nach den anderen hatte er kein Verlangen.

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Ich hoffe, du hast voll gekonnt, und wenn nicht, wiederhole ich ganz kurz noch einmal die Gegenstände. 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

Von dort geht nun die plötzliche Tinnerstund von Radio Segenswelle zu eng. Am Mikrofon wie Irene Schiermacher. Aber weißt du was? Et lodi nu all en. Sieh doch bei der nächsten Tinnerstund, war da dabei. Für von dort sei ich auf Wadahere,

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Einen schönen guten Abend, werte Hörerinnen und Hörer. Willkommen zum Abendjournal am Mittwoch, den 12. August. Für Sie am Mikrofon Bettina Koop. Ich freue mich auf diese Stunde mit Ihnen am Radio. Sie hören die Nachrichten, die lokalen Anzeigen, die aktuellen Devisenkurse und den Wetterüberblick. Zu folgenden Themen gibt es heute besondere Beiträge. Die Kurzsendung Ehe und Familie mit dem zweiten Teil zum Thema DBRI. Gebracht von Bianca Salas. Informationen von der Expo Rodeo Trevol und ein Interview über ein Akkordeontreffen in Neuland. Soweit der Überblick. Ich wünsche eine informative Stunde am Radio.

Die Nachrichten aus dem internationalen Bereich. Italien warnt vor Überfahrten von Migranten nach Spanien. Das berichtet der ORF. Italienische Geheimdienste warnten gestern vor einer zunehmenden Überfahrt von Migranten aus der spanischen Exklave Ceuta zur spanischen Südküste. Schlepper würden kleine, schnelle Boote einsetzen und für die Überfahrt bis zu 7.000 Euro pro Person verlangen, berichteten sie. Nach Angaben der italienischen Sicherheitsdienste werden dafür unter anderem Jetskis, schnelle Boote und Motorboote genutzt. Nach italienischen Schätzungen halten sich derzeit zwischen 6.000 und 8.000 Migranten in Ceuta auf. Spanische Behörden gehen dagegen von einer deutlich niedrigeren Zahl aus. Die Lage wird von den spanischen und italienischen Behörden weiterhin beobachtet. Spanien hatte am Freitag angekündigt, die Kontrollen für Flüge und Schiffe aus Italien bis 7. September beizubehalten. Die spanische Regierung reagierte damit auf Italiens Beschluss, die Schengen-Kontrollen für Reisende aus Spanien wieder einzuführen. Die sozialen Netzwerke von Meta sowie TikTok erklärten sich unterdessen bereit, Inhalte zu Grenzübertritten nach Spanien künftig auf Fakten zu überprüfen. Das Ziel besteht darin, zu verhindern, dass kriminelle Netzwerke potenzielle Migranten mit Falschinformationen anlocken. In der Vergangenheit hat dies bereits zu tragischen Todesfällen geführt. In Deutschland hat die Zahl der Übergriffe auf Zugbegleiter im Regionalverkehr zugenommen. In den Nahverkehrszügen der Deutschen Bahn sind im ersten Halbjahr fast 1.000 Übergriffe auf Mitarbeitende erfasst worden. Darunter fallen fast 800 Fälle von leichter Körperverletzung. Zum Beispiel wurden Zugbegleiter oder Servicepersonal geschubst und bespuckt, wie die Bahntochter DB Regio mitteilte. Der Konzern will gegensteuern. Der Konzern reagiert mit zusätzlichen Sicherheitsmaßnahmen, zum Beispiel mehr Personal in Zügen und im Kundenservice. So sollen die Kontrollen im Zug künftig von 6 bis 8 Mitarbeitern durchgeführt werden. Diese sollen Schutzkleidung wie Stichsicher-Bodycams, also kleinen Kameras, ausgestattet. Laut dem Vorstandsvorsitzenden könne die Gesellschaft nicht geändert werden. Doch sie könnten dafür sorgen, dass ihre Züge Orte der Sicherheit und des Respekts im öffentlichen Raum wären. Weitere Bundesländer lockern Lkw-Fahrverbot. Wegen des anhaltenden Niedrigwassers lockern weitere deutsche Bundesländer vorübergehend das Sonn- und Feiertagsverbot.

Verkehrsverbot für Lastwagen. Wie die Tagesschau berichtet, gelten entsprechende Ausnahmen nun auch in Hessen, Hamburg und Schleswig-Holstein. Mehrere andere Bundesländer hatten bereits zuvor reagiert. Hintergrund sind die niedrigen Pegelstände, vor allem am Rhein, aber auch an Elbe und Donau. Frachtschiffe können dadurch weniger Ladung transportieren, weshalb Transporte teilweise auf die Straße verlagert werden sollen. Das Niedrigwasser wirkt sich zudem regional auf die Kraftstoffpreise aus. Bundesverkehrsminister Steffen Bilger rechnet damit, dass die Probleme für die Binnenschifffahrt den gesamten August anhalten. Nordkorea hat nach südkoreanischen und japanischen Angaben mindestens eine ballistische Rakete abgefeuert. Laut Die Zeit hat Nordkorea wenige Tage vor einem gemeinsamen Militärmanöver der USA und Südkoreas eine ballistische Rakete abgefeuert. Die nordkoreanische Rakete sei in Richtung Japan geschossen worden und habe über dem Meer eine Strecke von mehr als 700 Kilometer zurückgelegt, erklärte der Generalstab der südkoreanischen Armee. Nordkorea hatte letzte Woche bereits eine Kurzstreckenrakete abgefeuert. In den kommenden Tagen und Wochen könnten südkoreanischen Berichten zufolge weitere folgen. Am 17. August starten die USA und Südkorea ihre Militärübungen. Diese betrachtet Nordkorea als mögliche Kriegsvorbereitung. Die USA und Südkorea betonen jedoch die defensive Natur der Übungen. Es handelt sich laut Südkoreas amtlicher Nachrichtenagentur Yonhap bereits um Nordkoreas 11. ballistischen Raketenstart in diesem Jahr. Dem abgeschotteten Land unter der Führung von Machthaber Kim Jong-un ist es gemäß mehreren Resolutionen des UNO-Sicherheitsrats grundsätzlich untersagt, ballistische Raketen abzufeuern. Die USA und rund 40 weitere Staaten haben in einer gemeinsamen Erklärung vor den Gefahren unangekündigter Tests ballistischer Raketen gewarnt. Durch solche Tests würden Frieden und Sicherheit bedroht, hieß es in der gestern veröffentlichten Erklärung von Ländern aus dem europäischen und dem indopazifischen Raum. Alle Länder seien aufgerufen, derartige Tests mindestens 24 Stunden zuvor anzukündigen. Dies gelte insbesondere für Atommächte.

Nachrichten aus Paraguay. Javier Ramírez ist zum Interimsminister der Senatur ernannt worden. Wie das staatliche Nachrichtenportal Medios del Estado berichtet, hat Staatspräsident Santiago Peña per Dekret 6568-26 Javier Eduardo Ramírez Valdés zum Interimsminister des Nationalen Tourismusamtes Senatur ernannt. Er ersetzt Jacinto Santa Maria Amatuna, der seinen Rücktritt eingereicht hat. Ramírez Valdés ist seit 2007 Beamter der Senatur und war dort zuletzt als Generaldirektor für Tourismusmanagement sowie zuvor in den Direktionen für Tourismusprodukte und Tourismusdienstleistungen tätig. Er bringt umfassende Erfahrung in der öffentlichen Verwaltung, der Tourismusplanung und der Förderung Paraguays mit. Im Dekret wird zudem Santa Maria Amatuna für seine geleisteten Dienste gedankt. Das Dokument trägt die Unterschrift des Präsidenten Peña sowie des stellvertretenden Innenministers Oscar Ocampos. Illegal gelagerte Medikamente in IPS-Herbergen sind beschlagnahmt worden. Nach einer Anzeige haben Polizei und Staatsanwaltschaft Durchsuchungen in Herbergen des Nationalen Fürsorgeinstituts IPS durchgeführt. Laut Mega Cadena erklärte die Direktorin für Unterstützung und Dienstleistungen des Zentralkrankenhauses, Cynthia Cardoso, dass zuvor eine Beschwerde eingegangen war. Einem Betroffenen war ein unübliches handschriftliches Rezept für ein nicht vorrätiges Medikament ausgestellt worden, mit dem Hinweis, dieses in der Herberge kaufen zu können. Vor Ort fanden die Beamten genau dieses Rezept bei einer Person, die sich als Verantwortliche für die Medikamente ausgab. Sichergestellt wurden zahlreiche teure Medikamente des IPS und des Gesundheitsministeriums, darunter kontrollierte Medikamente und Anästhetika sowie abgelaufene Medikamente und Fentanyl. Da diese Präparate nicht für ambulante Patienten bestimmt sind, deutet der Fund auf ein mutmaßliches illegales Verkaufsnetzwerk auf dem Behördengelände hin. Die Ermittlungen laufen, um eine mögliche Beteiligung von IPS-Mitarbeitern zu klären. Die Abgeordnetenkammer hat einen Kredit für ländliche Infrastruktur genehmigt. In einer Sondersitzung hat die Abgeordnetenkammer einen Kredit der Interamerikanischen Entwicklungsbank über 75 Millionen US-Dollar für ländliche Verkehrswege genehmigt. Wie Medios del Estado berichtet, fließen die Mittel in den Ausbau von 150 Kilometern Landwegen und 300 Metern Brücken in 7 Departements, darunter Alto Paraná und San Pedro. Das vom Ministerium für öffentliche Bauten geleitete Infrastrukturprogramm betrifft kritische Abschnitte wie Cristo Rey und sichert die ganzjährige Anbindung für über 500.000 Menschen. Das Gesetz wurde mit 52 Stimmen verabschiedet und zur Verkündung an die Exekutive weitergeleitet. Die Polizei hat ein mutmaßliches PCC-Mitglied wegen Mordes festgenommen. Darüber berichtet ADN Digital. Bei einer nächtlichen Razzia im Wohnviertel Zentral von Mariano Roque Alonso hat die Nationalpolizei den 25-jährigen Sergio Francia Bernal, genannt Wada, festgenommen. Gegen ihn wird wegen vorsätzlicher Tötung ermittelt. Die Beamten der Abteilung zur Bekämpfung des organisierten Verbrechens mussten das Tor des Anwesens aufbrechen, um eine Flucht des Verdächtigen zu verhindern. Nach offiziellen Angaben stammt der Mann aus Bañado Tacumbú und war erst kürzlich umgezogen, um sich den Ermittlungen zu entziehen. Die Behörden bestätigten, dass er vor kurzem in die transnationale kriminelle Organisation Primer Comando Capital, kurz PCC, aufgenommen wurde. Die Durchsuchung der Wohnung dauerte zur Sicherheit weitere Beweise an.
Zudem prüft die Polizei eine Beteiligung an weiteren Straftaten. Ein Denkmal der Jungfrau von Asunción ist an der Uferpromenade aufgestellt worden. Am heutigen Mittwochnachmittag erfolgte an der nördlichen Uferpromenade die Installation eines Denkmals der Jungfrau von Asunción, wie die Zeitung Ultima Hora berichtet. Die Bronzeskulptur der Künstlerin Ingrid Ziel basiert auf einer Initiative der katholischen Kirchenleitung. Die Finanzierung erfolgte durch Spenden. Der Standort an der Bucht kennzeichnet den Bereich der ehemaligen Festungsanlage als Ursprung der Hauptstadt. Die Einweihung ist für Freitag im Rahmen des 489. Stadtjubiläums angesetzt. Der illegale Marihuana-Anbau im Naturschutzgebiet Baracayu-Wald ist deutlich zurückgegangen. Die illegale Erschließung neuer Marihuana-Anbauflächen im Naturschutzgebiet Baracayu-Wald ist deutlich zurückgegangen, wie Medios del Estado schreibt. Nach Angaben der Stiftung Moisés Bertoni sank die Zahl der neu angelegten Anbaufläche 2025 um fast 50% und im ersten Halbjahr 2026 um rund 70%. Diese Entwicklung markiert eine Trendwende nach einem kontinuierlichen Anstieg seit 2012. Im Jahr 2022 erreichte der Anbau mit mehr als 960 Hektar seinen Höchststand. Die Organisation führt den Rückgang auf die verstärkte Präsenz staatlicher Sicherheitskräfte in der Region Canindeyú sowie auf eine Satelliten- und Drohnengestützte Überwachung des 64.000 Hektar großen Biodiversitätsreservats zurück.

Das Wetter in Philadelphia. Der Himmel ist leicht bewölkt. Die Temperatur beträgt 25 Grad Celsius. Die Höchsttemperatur wurde heute mit 26 Grad Celsius gemessen und die Tiefsttemperatur betrug 13 Grad Celsius. Die relative Luftfeuchtigkeit liegt bei 48% und der Luftdruck beträgt 1010 Millibar. Der Wind weht aus südöstlicher Richtung mit einer Geschwindigkeit von 11 Kilometern in der Stunde. Die Höchstgeschwindigkeit des Windes betrug heute 19 Kilometer pro Stunde. Die Wetteraussichten des Nationalen Wetterdienstes für den zentralen Chaco. Der Donnerstagmorgen beginnt mit Temperaturen von 16 Grad Celsius und erreicht ein Tagesmaximum von angenehmen 26 Grad Celsius. Der Himmel zeigt sich bewölkt und der Wind kommt aus südlicher Richtung. Auch vereinzelte Regenschauer werden prognostiziert.

Eine geschäftliche lokale Nachricht. Die Versteigerungskommission der Association Rodeo Trevol lädt zu zwei Versteigerungen ein. Diese finden am Mittwoch, den 12. August und Donnerstag, den 13. August, jeweils um 18.30 Uhr auf dem Versteigerungsgelände der Association Rodeo Trevol statt. Zudem werden die Versteigerungen auf dem YouTube-Kanal live übertragen. Alle Viehzüchter vom Chaco sind willkommen. Gezeichnet Holger Bergen. Zu den Devisenkurse. Der Dollar stand heute im Ankauf auf 5.940 und im Verkauf auf 6.010 Guaraníes. Der kanadische Dollar im Ankauf auf 3.500 und im Verkauf auf 5.100 Guaraníes. Der Euro wurde mit 6.800 zu 7.300 Guaraníes gehandelt. Der Real im Ankauf 1.090 und im Verkauf 1.190 Guaraníes. Der Peso Argentino 3 zu 5,5 Guaraníes. Der Finanzabteilung Fernheim gilt unser Dank für die Zustellung dieser Daten.

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Römer 6, Vers 22. Nun aber, da ihr von der Sünde frei und Gottes Knechte geworden seid, habt ihr darin eure Frucht, dass ihr heilig werdet. Das Ende aber ist das ewige Leben.

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1: Guten Abend, ich bin Bianca Salas vom Sozialdienst Fernheim und möchte heute das Thema der vorigen Sendung weiter ausführen. Vorige Woche hat Conny Aquino uns eine Methode erklärt, die Eltern in der Erziehung helfen kann. Diese Methode heißt TBRI und wurde von der Psychologin Dr. Karin Purvis entwickelt und hat besonders in der Arbeit mit Kindern und Teenies in schwierigen Lebenssituationen geholfen. Auch Katie Rinaudo und Jackie McCobb haben in dieser Umgangsart mit Kindern viel Erfahrung und viele dieser Gedanken heute stammen aus ihren Erfahrungen und Inhalten. TBRI steht für vertrauensbasierte relationale Intervention. Es stammt aus dem Englischen. Es ist ein Ansatz in der Erziehung, der besonders auf die Beziehung und das Vertrauen zwischen Kind und Mama und Papa schaut. Denn wenn ein Kind Vertrauen aufgebaut hat und sich sicher fühlt, kann es auch besser auf Korrektur und Hinweise eingehen. Das Kind ist ausgeglichener, froher und kann sich gesund entwickeln. Für ein Kind sind die Eltern oder auch andere nahe wichtige Personen, zum Beispiel die Oma, der Opa, die Tante, der Onkel, das erste Modell dafür, wie Beziehungen funktionieren. Ein Baby versteht die Welt am Anfang noch nicht. Es lernt die Welt durch die Menschen kennen, die sich um es kümmern. Bindung entsteht nicht durch einen einzelnen Moment, sondern durch viele kleine Erfahrungen, die sich immer wieder wiederholen. Zum Beispiel lernt ein Kind Bindung dadurch, wie Mama und Papa auf seine Bedürfnisse reagieren. Ob seine Bedürfnisse wahrgenommen werden, ob es getröstet wird, wenn es ihm schlecht geht und ob jemand merkt, wenn es überfordert ist. Es erlebt, ob Mama und Papa auf sein Weinen reagieren, ob sie es beruhigen, ob jemand da ist, wenn es etwas braucht. Es geht also ganz wesentlich darum, wie reagiert Mama auf mich, wie reagiert Papa auf mich. Denn das Baby beobachtet nicht ganz bewusst und denkt, jetzt lerne ich etwas über Beziehungen. Aber durch die vielen wiederholten Erfahrungen lernt das Baby, wenn ich etwas brauche, dann reagiert jemand auf mich. Wenn es mir schlecht geht, dann hilft mir jemand. Ich bin nicht allein. Mit Mama geht es gut und mit Papa geht es gut. Und aus diesen vielen Erfahrungen entsteht dann nach und nach ein Gefühl von Sicherheit und Vertrauen. Es entsteht ein Muster. Man könnte sagen, im Gehirn wird eine Bahn gelegt. Je öfter eine Erfahrung gemacht wird, desto ausgefahrener wird diese Bahn. Ein Kind versucht dabei immer wieder herauszufinden, welche Strategie klappt, um in der Nähe von Mama und Papa zu bleiben. Was muss ich tun, damit Mama bei mir bleibt? Was muss ich tun, damit Papa bei mir bleibt? Das Kind lernt, wenn ich weine, dann kommt meine liebe Mama und nimmt mich in den Arm. Das klingt vielleicht ganz einfach, aber genau diese einfachen Erfahrungen sind für die Seele des Kindes sehr, sehr wichtig. Das Kind lernt durch die immer wieder erfahrene Zuneigung der Mutter oder des Papas, wenn es mir nicht gut geht, kann es aber wieder gut werden. Die Unruhe kann sich widerlegen, die Angst kann wieder weniger werden, die Ruhe kann wieder einkehren. Und das heißt Regulation. Wenn ein Baby immer wieder erlebt, dass Mama und Papa ihm helfen, sich zu beruhigen, lernt es nach und nach, diesen Prozess auch selbst zu übernehmen. Das heißt, dass es auch später ohne Hilfe sich beruhigen kann, also sich selbst zu regulieren. Aber damit Vertrauen und Verbindung wirklich geprägt wird, muss es die meiste Zeit erlebt werden. Natürlich funktioniert das nicht jedes Mal gleich gut. Das kennen wir als Eltern auch gar nicht. Es gibt Tage, an denen wir müde sind, gestresst sind oder nicht sofort verstehen, was unser Kind braucht. Es geht darum, dass das Kind die meiste Zeit Sicherheit und Verbundenheit erlebt. Wenn es mir nicht gut geht, ist jemand da und jemand hilft mir. Ich bin nicht alleine. Es kann alles wieder gut werden. Aber auch wenn ein Baby oder ein Kind sich bei Mama oder Papa nicht sicher fühlt, entwickelt es eine Bindung. Ein Kind muss sich an seine Eltern binden, denn es ist von ihnen abhängig. Es kann nicht einfach ohne diese Beziehung leben. Die Bindung entsteht auf jeden Fall. Wenn ein Kind in seinen frühen Jahren immer wieder erlebt hat, dass seine Eltern nicht verfügbar sind, dass sie es zurückweisen, häufig streiten oder es sogar verlassen, dann kann beim Kind ein tiefes Gefühl von Unsicherheit entstehen. Dann können sich unsichere Bindungsmuster entwickeln. Das heißt dann für das Kind, dass die Verbindung zu Mama und Papa immer wieder brüchig ist. Das Kind erlebt dann eine große Not. Es ist die Not des Alleinseins. Das kann ganz unterschiedlich aussehen. Zum Beispiel, wenn ein Baby weint und niemand kommt. Ein Kind ist traurig und es wird nicht darauf eingegangen. Ein Kind hat Angst und es wird nicht darüber gesprochen. Oder es sucht Nähe und es wird immer wieder zurückgewiesen. Für uns Erwachsene mögen solche Situationen manchmal ganz klein erscheinen. Aber für ein Kind können sie aber sehr große Erfahrungen sein. Denn das Kind ist auf seine Eltern angewiesen und kann sich Sicherheit noch nicht selbst geben. Es gibt verschiedene Formen von unsicherer Bindung. Aber auf diese werden wir in der nächsten Sendung genau eingehen und auch darüber sprechen, welche Auswirkungen sie auf die Entwicklung haben. Und nun, was können wir als Eltern ganz praktisch tun, um eine sichere Bindung, Beziehung zu unseren Kindern aufzubauen und zu stärken? Wir können uns am Anfang vielleicht einmal die Frage stellen, wann erlebe ich mein Kind besonders ausgeglichen? Oder was trägt dazu bei, dass mein Kind ruhig werden kann und wir miteinander in Verbindung sind? Wann funktioniert unsere Beziehung gut? Und vielleicht noch weiter, was mache ich als Erwachsene in diesen Momenten anders? Was trägt dazu bei, dass mein Kind sich wohlfühlt, ausgeglichen ist, mitmacht? Diese Fragen können uns helfen, besser zu verstehen, was unserem Kind gut tut und wodurch wir am besten mit ihm in Verbindung kommen. Ein wichtiger Punkt bei TBRI ist, Bindung entsteht durch gemeinsame Zeit. Die Sprache der Liebe eines Kindes ist das Spielen. Wenn wir mit einem Kind spielen, sagen wir ihm ganz einfach, du bist mir wichtig. Überlegen wir einmal kurz, was macht jemand, der unser Kind noch gar nicht kennt? Vielleicht eine unbekannte Tante oder eine Freundin, um einen guten Zugang zu unserem Kind zu finden. Meistens funktioniert es erstaunlich gut, wenn dieser fremde Erwachsene versucht, in seine Welt einzutauchen und anfängt, mit unser Kind zu spielen. Wenn die Tante zum Beispiel sich dazusetzt, schaut, was das Kind gerade macht und sich dafür interessiert und einfach mitmacht. Und meistens entspannt sich das Kind dann. Es wird offener, es lacht vielleicht und nimmt Kontakt auf. Nach einer Weile kann es passieren, dass ein Mensch, der gerade noch völlig fremd war, durch das gemeinsame Spielen unser Kind gewonnen hat. Das zeigt uns, wie mächtig Spielen für ein Kind ist. Wenn ich mit einem Kind Verbindung aufbauen möchte, bedeutet das, Dinge auch einmal zur Seite zu legen und mich wirklich auf das Kind einzulassen. Ja, manchmal reicht es zu, sich einfach mit dem Kind auf den Boden zu setzen. Dann entsteht natürlich etwas Schönes. Ein weiterer wichtiger Punkt bei TBRI ist, den Alltag nicht überladen. Es ist wichtig, den Tagesablauf so zu gestalten, dass das Kind nicht zu viele Termine am Tag oder in der Woche hat. Wenn wenig Zeit für Beziehung und Spiel und Anleitung bleibt, kann das ein Zeichen dafür sein, dass der Tagesplan zu voll ist. Ein weiterer Punkt ist, Veränderungen vorher ankündigen. Es ist wichtig, wenn wir dem Kind sagen, was als nächstes passiert. Dann kann es sich darauf einstellen. Das macht den Alltag vorhersehbar und gibt Sicherheit. Auch beim Weggehen sollten wir uns immer verabschieden und dem Kind, wenn möglich, sagen, wann wir wiederkommen. Ein weiterer wichtiger Punkt ist, unser Kind immer wieder zu ermutigen, seine Worte zu benutzen. Es ist wichtig, dass ein Kind mit Mama oder Papa über alles sprechen kann, was es auf den Herzen hat, über schöne Dinge, aber auch über schwierige Themen. Wenn ein Kind weiß, dass es mit Mama und Papa über alles reden kann, dann entsteht Vertrauen. Kinder spüren nämlich sehr schnell, wenn es bestimmte Themen gibt, über die man lieber nicht spricht. Wenn ein Kind merkt, darüber möchte Mama nicht reden oder darüber wird Papa schnell wütend oder traurig, kann es anfangen, bestimmte Dinge für sich zu behalten. Im Tiberei-Ansatz ist die Sicherheit, die ein Kind durch seine Eltern erlebt, besonders wichtig. So wie wir gesagt haben, Vertrauen zu Mama und Papa gibt dem Kind Sicherheit. Wenn wir heute etwas zusammenfassen, könnten wir sagen, Kinder binden sich immer an ihre Eltern. Die Frage ist, welche Art von Bindung bieten wir unseren Kindern? Was erleben sie immer wieder mit uns? Oft wissen wir eigentlich, was unsere Kinder brauchen, aber es ist nicht immer leicht, das im Alltag umzusetzen. Und genau da dürfen wir uns auch daran erinnern, dass wir nicht allein sind. Manchmal sind wir müde, gestresst oder wissen auch gerade nicht selbst gut, was dran ist. Jesus hat die Kinder zu sich kommen lassen. Er hat den Menschen Mut gemacht, die Kinder zu ihm zu bringen. Und deshalb dürfen wir auch Gott um Weisheit bitten. Er weiß immer am besten, was unsere Kinder brauchen. Ich wünsche uns, dass wir immer wieder neu ermutigt werden, die Verbindung zu unseren Kindern nicht aus den Augen zu verlieren. Vielen Dank fürs Zuhören und bis zum nächsten Mal.

Lasset die Kinder zu mir kommen und wehret ihnen nicht, denn solchen gehört das Himmelreich. Matthäus 19, Vers 14.

0: Heute sind die Türen für die 50. Ausgabe der Expo Rodeo Trevol geöffnet worden. Unsere Korrespondentin Hildegard Battista war vor Ort und hat sich mit dem Pressesprecher Holger Bergen unterhalten.
1: Ich befinde mich hier beim Gelände von Rodeo Trevol, die in diesem Jahr ihr 50-jähriges Jubiläum feiern. Da ist viel Bewegung am ersten Tag, wo alle Stände geöffnet sind. Herr Holger Bergen wird uns kurz einmal einiges erzählen, wie es heute gelaufen ist, damit die Hörer auch einmal ein bisschen Einblick bekommen, wie das hier jetzt so aussieht.
2: Am Morgen seit 8 Uhr wurde es offiziell eröffnet mit dem sogenannten Corte de Cinta. Danach waren dann auch schon alle Stände für das Publikum geöffnet. Wie schon vorher informiert, haben wir heute Mittwoch und morgen Donnerstag auch freien Zutritt für Schüler. Also auf dem Hof ist ziemlich viel Bewegung heute. Mehrere Schulen, die das genutzt haben, sehr viele Schüler und wir sehen, dass diese auch ziemlich aktiv am Ganzen mitmachen. Trabajos werden, Infos gesammelt und vieles weitere. Parallel laufen die Juzgamientos von den Rindern und momentan sind wir dann jetzt kurz vor dem ersten Abendprogramm, das heute um 19 Uhr beginnt. Und zwar mit einer Parade, wo Pferde und andere Tiere verschiedene Vorführungen machen, wie früher mit dem Schlitten zum Beispiel eine Wassertonne gezogen wurde und andere Sachen, Sulkis und Carretas. Danach, nach diesem Aufmarsch, gibt es dann auch ein Bullenreiten, aber mit einer Veränderung. In diesem Jahr machen die ganzen Reiter, die schon vom Ausland gekommen sind, auch hier lokale Reiter, machen einen Wettbewerb unter sich. So, die sammeln heute Punkte, um dann Samstag nochmal zwei Touren zu reiten, wo dann die Besten dann ausgezahlt bekommen. Es gibt ziemlich starke Prämien in diesem Jahr für diese Gruppen und nicht jeder Einzelne kassiert so. Wir hoffen uns dann da auch eine schöne Show, wo sich alle sehr bemühen werden.
1: Interessant wäre vielleicht einmal zu wissen, von wo kommen diese Bullen, die da geritten werden?
2: Also die Bullen sind einige von hier, andere kommen von etwas weiter ab, aber alles hier national. Man sagt, da sind einige Tiere von um die 800, 900 Kilo zwischen. Also wir sind auch gespannt. Die ersten Fotos, die wir gesehen haben, da sieht es ganz gut aus. Das sind auch Tiere, die das schon kennen, die das schon oft gemacht haben. Also die springen ganz besonders. So, in dem Sinne wird es eine super Show geben. Die erste Info ist auch, dass wir 14 Reiter aus dem Ausland haben, von Brasilien. Am Samstag kommen dann noch Reiter von Argentinien dazu, die Pferde reiten auf eine andere Art und Weise. Die machen das nämlich nicht so, wie wir das hier gewöhnt sind, aus dem Wrette raus, wie man so sagt, sondern von einem Pfosten mit einem Korral und dann geht's los. So, da hat sich verschiedenstes Neues ergeben für dieses Jahr.
1: Von wem werden jetzt diese Bullenreiter dann sozusagen ausgewertet? Wer setzt fest, wie viele Punkte jeder bekommt?
2: Da gibt es auch einen Richter, der mitgekommen ist von Brasilien. In Brasilien ist ja dies eine sehr übliche Sportart, wo viele Rodeos groß aufgezogen werden. Und da kommt einer mit, der diese Benotungen macht und gleichzeitig auch einige Tipps für die Reiter gibt, dass diese sich auch etwas mehr spezialisieren können, insbesondere unsere hier aus der Region.
1: Heute fanden auch schon eine Reihe an Vorträgen statt.
2: Heute Nachmittag im Sitzungssalon, also im Konferenzraum, den wir haben, waren etwa 7 Vorträge, verschiedene über Wasser, über Produktion und vieles weitere. Morgen Nachmittag geht es auch wieder weiter, ab 15 Uhr dann bis im Anfangsabend, wo uns stark die Universidad Nacional mit der Fakultät, die Sukursal in Neuland hat, unterstützen, gerade bei diesen Programmen und auch sehr interessant sind für die verschiedenen Professionellen, die heutigen Tags in der Landwirtschaft arbeiten, sei es jetzt wegen Bewässerung, sei es wegen verschiedenen neuen Pflanzenarten und vieles andere.
1: Zu den Vorträgen darf jedermann kommen oder ist eine Voranmeldung notwendig?
2: Nein, die sind frei. Die Frage ist immer wieder auch, gibt es da extra Kosten zu den verschiedenen Programmen? Da möchte ich nochmal wiederholen, man zahlt eine einzige Entrada von 35.000 Guaraníes und kann dann den ganzen Tag über zu allen Programmen dabei sein, da mitmachen. Einzig am Samstagabend und am Sonntagabend verkaufen wir Sitzplätze. Aber ansonsten braucht man auch nichts zahlen, weil man nur am Korral, also am Rodeo steht oder woanders mit seinem Stuhl sitzt, das hat keine extra Kosten. Kein anderes Programm hat die Kosten. Am Samstagnachmittag natürlich die Giso- und Paella-Kompetenz. Da zahlt man 10.000, aber das ist dann sogenannt das Löffelrecht, weil dann kann man da auch beim Essen mitmachen. Und am Sonntag dann 50.000 extra bei der Competencia de Asado. Da sei zu bemerken, es gibt nur begrenzte Mitmachmöglichkeiten, weil wir eben nur eine begrenzte Fleischquantität haben.
1: Geben Sie uns doch bitte einen kurzen Ausblick auf das Programm morgen Abend. Was wird es so besonders geben, damit man das schon einplanen kann?
2: Am Donnerstagabend gibt es auch wieder was Neues. Erstmals Motorrad, Speedcars, Quasis, wie im vorigen Jahr schon. Aber dazu kommen noch Spezialisten mit Motorrädern aus Brasilien. Das sind Leute, die bei den internationalen X-Games schon mitgemacht haben. Die machen verschiedene Kunststücke im Flug mit den Motorrädern. Also da gibt es auch für die Fanatiker von lauten Motoren und Flügen, da gibt es verschiedenstes Neues zu sehen.
0: Holger Bergen über Aktivitäten der Expo Rodeo Trevol.

0: Am 12. September findet bei der Musikschule Sonare in Neuland ein interkoloniales Akkordeontreffen statt. Mehr Informationen darüber hören Sie im folgenden Interview von Korrespondent Friedbert Plett mit der Direktorin der Musikschule Sonare, Diana Dück.
1: Wie kam es zu der Idee für dieses Event?
2: Also in den letzten Jahren haben wir von der Musikschule Sonare immer gespannt erwartet, welches Instrument vom Deutschen Musikrat Schleswig-Holstein zum Instrument des Jahres gewählt wird. Und für 2026 wurde dazu das Akkordeon auserkoren. Ziel ist es, das Instrument in den Mittelpunkt zu stellen, verschiedene Events und Aktivitäten dazu durchzuführen und so neues Interesse für das Akkordeon und die Musik zu wecken. In Neuland ist es nun schon ein paar Jahre her, seit wir den letzten Akkordeonabend veranstaltet haben. Und deswegen dachten wir, das wäre ein guter Zeitpunkt, um zu einem Akkordeontreffen einzuladen.
1: An wen richtet sich das Treffen und wer kann teilnehmen?
2: Also im Grunde an alle Akkordeonspieler im Chaco und den Kolonien in Ostparaguay. Da Akkordeonspieler ja meist nicht in großen Gruppen oder über die Musikschule organisiert sind, wollen wir einfach hiermit zum Mitmachen aufrufen und einladen. Das Alter oder Instrument spielt keine Rolle. Wichtig ist, dass man gerne Volkslieder und volkstümliche Musik spielt und spielen kann und auch gerne mit anderen zusammen musiziert.
1: Wie läuft die Anmeldung ab?
2: Um das Treffen besser planen zu können, bitten wir, dass man sich doch bitte bis zum 15. August bei der Musikschule Sonare oder bei mir persönlich anmeldet. Das kann telefonisch oder auch über WhatsApp sein. Bei der Anmeldung möchten wir gerne wissen, ob man allein oder als Gruppe kommt, wie viele Musiker es sind und eventuell auch schon, welche Lieder man spielen möchte.
1: Was erwartet die Teilnehmenden am 12. September?
2: Das Treffen soll offiziell am Nachmittag beginnen, wo wir uns dann zusammensetzen, um gemeinsam einige Lieder zu üben, die wir abends vortragen wollen. Wenn alles klappt, ist aber ab dem Morgen auch schon ein Akkordeontechniker aus Asunción zugegen. Das gibt die Gelegenheit, Akkordeone auf Fehler untersuchen zu lassen oder auch Reparaturtermine zu besprechen. Wenn genug Nachfrage ist, bietet so ein Treffen auch die Möglichkeit, sein Akkordeon oder Akkordeonnoten zum Kauf auszustellen. Gerade ein Instrument möchte man ja gerne erst ausprobieren, bevor man es kauft. Und das wäre eine gute Gelegenheit dafür. Angehörige oder Musiker, die gerade nicht üben, können am Nachmittag das Museum besuchen oder eine Fahrt mit dem Pionierzug genießen. Und für das leibliche Wohl wird gegen Abend und während dem Konzert eine Kantine geöffnet sein. Für Akkordeonspieler im Chaco soll dies einfach eine Gelegenheit sein, sich besser untereinander kennenzulernen, neue Kontakte zu knüpfen. Und wir wollen einfach Raum geben, gemeinsam zu musizieren und unsere Liebe zum Akkordeon und zur Akkordeonmusik mit anderen teilen zu können.
1: Was erwartet die Zuschauer beim Konzert?
2: Vorgesehen ist, dass auf dem Abendkonzert das Akkordeon in verschiedenen Besetzungen und Musikstilen zu hören sein wird. In kleineren und größeren Gruppen, wahrscheinlich auch in Kombination mit anderen Instrumenten und zum Abschluss dann als Akkordeongruppe aller Teilnehmer. Ich kann mir gut vorstellen, dass auch Stücke dabei sein werden, zu denen dann die Zuhörer mitsingen können. Mit diesem Abend wollen wir dem Publikum einen unterhaltsamen Abend bieten und auch mal wieder Lieder auf die Bühne bringen, die unserem und dem deutschen Kulturgut angehören.
1: Wann und wo findet die Veranstaltung statt?
2: Das Treffen und der geplante anschließende Akkordeonabend findet am Samstag, den 12. September, bei der Musikschule Sonare in Neuland statt. Letztlich hängt das Programm und sein Inhalt aber sehr davon ab, wer und wie viele Spieler sich anmelden. Deswegen möchten wir mit diesem Interview auf diese Veranstaltung aufmerksam machen. Wer also Akkordeon spielt, egal ob allein oder in einer Gruppe, der ist herzlich eingeladen, sich anzumelden. Man kann sich bei Fragen oder Unklarheiten sehr gerne mit uns in Verbindung setzen. Entweder mit der Musikschule Sonare in Neuland oder mit mir persönlich.
0: Sie hörten die Direktorin der Musikschule Sonare in Neuland, Diana Dück, im Interview über ein interkoloniales Akkordeontreffen am 12. September.

Diese Sendung kommt zum Abschluss. Es ist genau 18 Uhr und 58 Minuten. Die aktuelle Außentemperatur beträgt 23 Grad Celsius, die Luftfeuchtigkeit 54%, der Luftdruck 1011 Millibar und der Wind weht mit 5 Stundenkilometern aus südöstlicher Richtung. Der Hinweis auf Sendungen, die Sie heute Abend auf diesem Sender noch in deutscher Sprache hören. Gleich anschließend folgt die Geschichte für dich. Dann um 19.30 Uhr geht es weiter mit Erlebt und Erzählt. Und um 20.27 Uhr endet das deutsche Sendeprogramm mit den Segensworten am Abend. Das war's für heute. Danke, dass Sie eingeschaltet hatten. Ihnen wünsche ich nur noch einen gesegneten Abend. Auf Wiederhören.

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0: das Wort. In einem von unserem Programm mit Peter Beutmann. 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
0: 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In einer Kolonie, wenn ich rauskomme, da frage ich, wie viele Tschenja hast du? 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
0: 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Also nicht ein Dutzend, sondern ein Städte. 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
0: 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Es ist auch noch interessant.
1: Kreuz aus Apel. 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Wie viel Apel hast du? 3 Städte.
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0: 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So, du kommst in einer Familie mit einem Dutz-Tschenja, mit 12 Tschenja?
1: Nee. Wir sind mal 5 Tschüss.
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1: 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Dort geht es.
0: Ich glaube, was mal sehen, was ein Dutz eher oder noch. Ein halben Dutz eher, was ich auch dann hier sage.
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0: Ich frage mich, warum? Das ist viel einfacher zu teilen mit 1, 2, 3, ja, als ein 5 Dutzend.
1: 5 Dutzend ist einfach.
0: Ja?
1: Das ist hastig.
0: Ja, wer das weiß. 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
1: 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Doch, das so im ersten Moment, ist eine ganz einfache Frage. In es jäfft scheinbar nicht so sehr viel dort zu sein. Aber, je mehr ich mich damit beschäftigt, umso mehr funkt rüht. Und die Frage ist sehr interessant. Ist wirklich interessant.
0: Die Frage, ja, aber was ist die Antwort?
1: Und die Antwort ist auch interessant.
0: Wirklich?
1: Ja. Seht ihr mal, wenn wir über ein Dutz, oder die Deutsche sei eher Dutzend, reden dürfen, dort wird ja von dort mehr gebraucht, so, ach, das sind Dutzende.
0: Mehr so aus einer unbestimmten Größe.

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1: 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Das ist eine gute Familie. 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
1: 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Im alten Hochdeutschen heitet Biliban.
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1: 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Aber Dritt, 10, und 12, nur diesem Schema, muss dann 12, 2 10 sein. 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Verstehst du?
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1: 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Wir haben am Tag 12 Stunden. 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
1: 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Und alle Komponisten, die gute Musik geschrieben haben, die haben sich das System angeeint und haben nur diesem System Musik geschrieben. 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
1: 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Ein halben Kreis.
0: Ja. Weiter.
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1: 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Dadurch sollen Patienten in Concepción in der anliegenden Gegend besser versorgt werden können, ohne dass bestimmte Behandlungen immer mit der Landeshauptstadt gebracht wurden. 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Das Projekt ist Teil von der Unterstützung von Infrastrukturmaßnahmen, die der Bevölkerung zu Geld kommen sollen. Mit diesem neuen Hospital General soll nicht nur der Zoll stehen von den Dienstleistungen, sondern auch die Qualität und auch die Bedingungen für Patienten und medizinisches Personal soll verbessert werden. Insgesamt rechnet man damit, dass mehr als 300.000 Einwohner diese neue Gesundheitseinrichtung zu Geld kommen soll. Die Union Industrial Paraguaya UIP veranstaltet in Alto Paraná ein kostenloses Finanz-Networking für die kleinsten, kleinen und mittleren Unternehmen MIPIMES. 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Das Ziel ist, den Unternehmer den Zugang zu Informationen über Kredite und andere Finanzierungsmöglichkeiten zu erleichtern. 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Nur der Ansicht von dem Expert Leonardo Bonomo liegt daran eine große Gelegenheit für paraguayische Unternehmen. Sie sollen nicht nur den heimischen Markt bedienen, sondern auch ihre Produkte weltweit verkaufen. 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Mit Brasilien und Argentinien kommen durch 250 Millionen potenzielle Kunden dazu. Für das muss sie auch nicht mal die ganze Logistik selbst abbauen. Eine wichtige Rolle kann der Mercado Livre spielen. Die Plattform bietet unter anderem Zahlungssicherheit, die Verfolgung von dem Ankauf, Schutz für Käufer und Kundenbetreuung und wieder auch Logistik an. Der Anstiegspreis sind auf dieser Plattform ziemlich leicht. Unternehmer können ihre Produkte durch Nennstahl und Tool, wenn sie wort verkaufen. Auch künstliche Intelligenz hilft dabei, Kunden passende Produkte zu wiesen und Frauen automatisch zu beantworten. Dafür macht der Produkt Informationen möglichst genau sein. Besonders gute Gelegenheit sieht Bonomo bei der Technologie und auch der Anforderung von Makila. Auch Ciudad del Este konveien seine starke Elektronik-Aufteilung vom grenzübergreifenden Onlinehandel profitieren. 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Das sind hierbei soweit die paraguayischen Nachrichten.

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Am Fendeuschen Medweg, dem 12. 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Das ist der erste von seiner Sorte auf dem europäischen Festland seit dem Jahr 2006. Diese fängt in Russland bei Klock 5 jeden Abend an, also Klock 2 Nummerach paraguayischer Zeit. Diese trägt über die nördliche Halbkugel und anschließend über Grönland in dem Atlantik. Die NASA überdreht diese Finsternis live. Besieht einem Teil Island, jette Sonnenfinsternis über Spanien vom Nordwesten bis zu den Balearen. Dort ging der bei 6:30 jeden Abend zu ein, ihrer Halbfeier Nummerach paraguayischer Zeit. Bitte halb von dieser Zone, unter anderem in Frankreich, Kanada, Westafrika, in den USA, ist diese Modell wie es zu sein. Der vollständige Sonnenfinsternis dient höchstens knapp 2 Minuten, das gesamte Ereignis meist 2 Stunden. Wissenschaftler nutzen diese Gelegenheit, um die bitterste Atmosphäre von der Sonne, dem Sonnenwind in dort Magnetfeld zu untersuchen. Zu gleicher Zeit merken sich hunderttausende Besucher schreit, das zu bekämpfen. In Spanien werden meist 500 Städte reingemerkt, um das zu bekämpfen. Die Regierung rechnet mit 500.000 bis 1,5 Millionen zusätzliche Pforte. Wirtschaftlich kann diese Sonnenfinsternis in Spanien rund 500 Millionen US-Dollar bringen.
in mehr 250.000 zusätzliche Touristen. Nur 17 Jahre keine diplomatische Beziehungen hat Venezuela und Israel einen ersten Schritt gemerkt, hat eine mögliche Nutzung von diesen beiden Ländern. Beide Länder gaben einen Mechanismus bekannt, der die konsularische Betreuung von ihren Bürgern im anderen Land erleichtern soll. Die diplomatische Beziehungen werden damit noch nicht wiederhergestellt. Israel-Utlandsminister Gideon Sahar bestätigt über die Vereinbarung und redet von einer Wiederabnahme von den konsularischen Beziehungen. Das wird möglich nur dem schweren Erdbeben in Venezuela am 24. Juni. Israel schickt Rettungskraft und Fachlied, die bei der Sieg nur die Überlebenden, die Untersuchung von den beschädigten Gebieten und die Planung von weiteren Notfallmaßnahmen helfen sollen. Anfang Juli nahm Venezuela ihre Interimspräsidentin Delcy Rodriguez der israelische Delegation ab und bedankt sich für die Unterstützung. Auch die jüdische Gemeinschaft in Venezuela unterstützt eine Verbesserung von den Beziehungen. Der Rabbiner Isaac Cohen übergab dem venezolanischen Utlandsminister Felix Plasencia einen Brief, in dem heute wahre Abnahme von den diplomatischen und konsularischen Beziehungen mit Israel fordert. Die Beziehungen wären im Januar 2009 unter Hugo Chavez aufgebrochen worden. Venezuela hat damals mit Protest gegen die israelische Militäroperation Plomo Fundido den israelischen Botschafter aus dem Land rückgeschickt. Diese neue Richtung könnte den Weg bereiten für eine anfangende Normalisierung zwischen Caracas und Jerusalem. Die Inflation in Brasilien ist im Juli ab 4,44% im Vergleich zum Vorjahreszeitraum raufgegangen und liegt damit in dem Zielbereich von der Regierung. 2 Monate vor der Präsidentschaftswahl ist das für den brasilianischen Präsident Lula da Silva eine wichtige Entwicklung, wenn es der Lebensunterhalt kostet, die geratzte Sorge von der brasilianischen Wählerschichte. Die monatliche Inflation lag im Juli bei 0,07%, nur 0,16% im Juni. Nur der Angabe von dem Instituto Brasileño de Geografía y Estadística ist das vor allem ab raufgehenden Lebensmittelpreis 3-4. In den vergangenen 12 Monaten lag die Inflation damit wahrer in dem Raum, wo die Regierung vorgelegt hat, von 1,5% bis 4,5%. Im Mai und Juni hat diese noch über die Bauergrenze gelegen. Auch der Brennstoffpreis ging im Juli rauf. Die Regierung beobachtet über wiederhandende Auswirkungen von dem Krieg im Norden Osten und mögliche Probleme bei der Ölversorgung durch die Blockade von dem Weg von Hormuz. Um die Auswirkungen aufzufordern, hat Brasilien den Naftapreis mit Unterstützungen gestellt. Der Banco Central de Brasil hält zu gleicher Zeit einen von den höchsten Leitzinsen von der Welt. Am 6. August wurde der Selic von 14,25% ab 14% raufgesagt. Bei der Wahl im Oktober trat Lula gegen dem reichen Kandidat Flavio Bolsonaro an, der Sohn von dem gewesenen Präsident Jair Bolsonaro. Das sind Pazivitie der Nachrichten. 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Von dem Wetter von der Kolonie Sommerfeld in Umgebung informiere ich dort die Wetterdienste für Marie Donnerstag eine Lichttemperatur von 15 in einer Höchsttemperatur von 23 Grad verrückt sei. Der Wetterdienste Jewe
90% Chance verheyen. 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
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Wir konzentrieren uns sehr auf die männlichen oder väterlichen Eigenschaften Gottes. Darin ist nichts auszusetzen, es sei denn, diese irdische Metaphern definieren oder begrenzen unser Verständnis von Gott. 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

Det wird das Programm, was sagt die Bibel. 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Hiermit kommt das von unserem Programm «Was sagt die Bibel?» zum Ende. Und wir hoffen, dass das von unserem Programm gut zum Sehen gewesen ist. Und ihr wollt nie in der Bibel lernen können. Nun verabschiedet mich von euch und wünsche euch Gott seinen richtigen Sehen. Auf Wiederhören.

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0: De klok is 11 met 30 minuten.
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